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2: Ich bin Tina Golatrella. Guten Morgen.
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2: Der Mann, der mutmaßlich am Christopher Street Day CSD in eine Menschenmenge gefahren war und dabei eine Frau tötete, ist tot. Der 21-jährige Abdul B. sei bei der Polizeifahndung in Berlin-Spandau mit einer Stichwaffe auf die Einsatzkräfte zugelaufen. Diese hätten daraufhin geschossen. Er verstarb laut der Polizei noch vor Ort. Die Touristengebühr in Venedig hat der italienischen Gemeinde 5 Millionen Euro beschert. Demnach zahlten 650.000 Personen die Sonderabgabe von 5 Euro. Diese mussten alle bezahlen, die zwischen 8.30 Uhr und 16 Uhr in die Lagunenstadt wollten. Das Eintrittsgeld wurde während 60 Tagen ab dem 3. April bis gestern erhoben. Die Ebola-Epidemie in der Demokratischen Republik Kongo dehnt sich weiter aus. 1.405 Menschen sind seit Ende April an dem Virus gestorben. Das gaben die kongolesischen Gesundheitsbehörden bekannt. Die Zahl der bestätigten Infektionen stieg auf 3.200.
0: Sport.
2: In der ersten Runde der neuen Fußballmeisterschaft schlägt St. Gallen den FC Zürich mit 2:1. Lugano gewinnt gegen Aufsteiger Vaduz ebenfalls 2:1 und IB behauptet sich gegen den FC Sion mit 4:2. Der Slowene Tadej Pogačar hat zum 5. Mal die Tour de France gewonnen. Der Schlussetappensieg geht an den Niederländer Mathieu van der Poel. Er setzt sich mit Sekundenbruchteile Vorsprung gegen seinen Teamkollegen Jasper Philipsen durch. Es gibt zurzeit keine Meldungen im Sendegebiet. Kommt gut und sicher ans Ziel. Am Morgen ist es noch bewölkt, im Laufe des Tages wird es dann immer sonniger mit 27 Grad im Norden und 30 Grad im Süden.

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2: Herzlich willkommen bei Bonaparte. Mein Name ist Vivienne Lin. Wie kann ich Ihnen helfen?
3: Ich wollte fragen, ob ich auf der Seite 12 im Katalog.
2: Ja.
3: Die rechts.
2: Also das T-Shirt für 49,95, ja?
3: Ja. Mhm. Ist die qualitativ gut?
2: Ja, das ist eine gute Qualität.
3: Wie lange geht das, bis sie da ist?
2: Das muss ich noch nachschauen, aber Sie müssen mir noch sagen, welche Größe.
3: Ja, so wie sie da steht. Also, die kann man ja nicht ziehen, oder?
2: Für wer ist es denn?
3: Ja, für uns daheim, oder? Die Althilfe gekündigt.
2: Also, ich meine einfach, Sie haben ja eine Kleidergröße, oder nicht?
3: Hey, bringt denn die keine Kleider selber mit?
2: Wer bringt Kleider mit?
3: Ja, die Frau.
2: Die auf dem Bild?
3: Ja.
2: Das ist ein Model.
3: Ab wann kann die anfangen?
2: Sie kann... Herr Keller, ich glaube... Sie wollen, dass die Frau vom Katalog zu Ihnen kommt, arbeiten in diesem Hemd.
3: Wegen dem Haushalt?
2: Das geht nicht.
3: Die ist nicht mehr rum.
2: Es ist niemand, das sind nur Kleider, die sie kaufen
3: können. Die ist auf der Seite 37. Die sieht noch Schauen ähnlich sie aus können. Wie die anderen. auf wen kann man sie etwa haben?
2: Haben Sie jemanden, der auf sie schaut, Herr Keller?
3: Die ist jetzt eben weg.
2: Dann müssen Sie im Spitex anrufen. Ich gebe Ihnen schnell Nummern, die Sie anrufen können.
3: Kann ich Ihnen noch eine Nummer angeben? Vom FM1.
2: Ja, danke.
3: Herzlich willkommen beim Kellerfon von FM1.
2: Nein, ich gehe auf den Keller rein. So gemein.
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1: Es ist 17:30.
2: Ich bin Tina Golatrella. Guten Morgen.
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2: Der Mann, der mutmaßlich am Christopher Street Day CSD in eine Menschenmenge gefahren war und dabei eine Frau tötete, ist tot. Der 21-jährige Abdul B. sei bei der Polizeifahndung in Berlin-Spandau mit einer Stichwaffe auf die Einsatzkräfte zugelaufen. Diese hätten daraufhin geschossen. Er verstarb laut der Polizei noch vor Ort. In St. Gallen sind in der Nacht auf Sonntag zwei Polizisten bei einer Verfolgungsjagd verletzt worden. Ihr ziviles Einsatzfahrzeug prallte gegen einen Baum, wie die Kantonspolizei St. Gallen mitteilt. Sie hatten einen 24-jährigen Deutschen und einen 26-jährigen Schweizer verfolgt, die sich zuvor einer Kontrolle entzogen hatten. Sie konnten später festgenommen werden. Die Touristengebühr in Venedig hat der italienischen Gemeinde 5 Millionen Euro beschert. Demnach zahlten 650.000 Personen die Sonderabgabe von 5 Euro. Diese mussten alle bezahlen, die zwischen 8.30 Uhr und 16 Uhr in die Lagunenstadt wollten. Das Eintrittsgeld wurde während 60 Tagen ab dem 3. April bis gestern erhoben.
0: Sport.
2: In der ersten Runde der neuen Fußballmeisterschaft schlägt St. Gallen den FC Zürich mit 2:1. Lugano gewinnt gegen Aufsteiger Vaduz ebenfalls 2:1 und IB behauptet sich gegen den FC Sion mit 4:2. Der Slowene Tadej Pogacar hat zum 5. Mal die Tour de France gewonnen. Der Schlussetappensieg geht an den Niederländer Mathieu van der Poel. Er setzt sich mit Sekundenbruchteile Vorsprung gegen seinen Teamkollegen Jasper

0: Yeah.
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0: Gerade schon mal mit dem Applaus aufstehen am 14.06.
1: Jawohl.
0: Und das ist nicht der Applaus für Coco Jumbo, der grossartige Sommerhit von Mr. President, den wir gerade gehört haben, sondern das ist der Applaus für euch. Heute Morgen bei der FM1 Wachmacher findet man nämlich nicht nur also der Pilot und Bordcrew auf Flüge nach der Landung haben Applaus verdient, sondern eigentlich einmal ja.
2: Unbedingt. Welche Berufe haben eurer Meinung nach unbedingt mal so einen Applaus verdient? Schickt rasch ein WhatsApp auf 0848 22 22 11 und wir begleiten euch mit einem Applaus in die neue Arbeitswoche.

0: Applaus morgen bei der FM1 Wachmacher.
1: Servus.
0: Können wir bitte mal für alle wegklatschen, die knusprige Buttergipfel backen?
1: Machen wir sehr gerne.
0: Schreibt Bettina aus Moslig. Machen wir. Es ist 6 Uhr. Applaus für euch.
2: Ich bin Tina Golatrella. Guten Morgen.
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2: Nach dem Anschlag am Christopher Street Day in Berlin steht die Frage im Raum, weshalb der mutmaßliche Täter auf freiem Fuß war. Schließlich sei er den Behörden bereits bekannt gewesen. Jonathan Ernst.
4: Der 21-jährige Deutsche mit libanesischen Wurzeln ist im November zu Berlin festgenommen worden. Vorher hat er versucht, sich der Terrororganisation Islamischer Staat anzuschliessen. Eine längere Jugendhaftstrafe ist aufgeschoben worden. Dafür hätte er sollen an einem Deradikalisierungsprogramm teilnehmen. Jetzt wird gefordert, dass der erzieherische Gedanke im Jugendstrafrecht nicht mehr höher gewertet wird als der Schutz der Menschheit.
2: Der mutmaßliche Täter Abdul B. wurde gestern Abend bei der Polizeifahndung getötet. In St. Gallen sind in der Nacht auf Sonntag zwei Polizisten bei einer Verfolgungsjagd verletzt worden. Ihr ziviles Einsatzfahrzeug prallte gegen einen Baum, wie die Kantonspolizei St. Gallen mitteilt. Sie hatten einen 24-jährigen Deutschen und einen 26-jährigen Schweizer verfolgt, die sich zuvor einer Kontrolle entzogen hatten. Sie konnten später festgenommen werden. Die Touristengebühr in Venedig hat der italienischen Gemeinde 5 Millionen Euro beschert. Demnach zahlten 650.000 Personen die Sonderabgabe von 5 Euro. Diese mussten während 60 Tagen alle bezahlen, die zwischen 8.30 Uhr und 16 Uhr die Lagunenstadt besuchten.
3: Sport.
2: In der ersten Runde der neuen Fußballmeisterschaft schlägt St. Gallen den FC Zürich mit 2:1. Lugano gewinnt gegen Aufsteiger Vaduz ebenfalls 2:1 und IB behauptet sich gegen den FC Sio mit 4:2.
1: 3 ab 6 ist es an dem Montagmorgen und für alle, die zurück aus der Ferien sind, auf der Strasse ist es all noch ruhig, weil immer noch ein Haufen in der Ferien sind. Ihr habt aktuell in der ganzen Ostschweiz und Graubünden freie Fahrt.
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1: Lokal freut ihr euch heute Morgen noch über ein paar Regentropfen. Viel wird es allerdings nicht. Nachher starten wir schon in die nächste heisse Sommerphase. Heute mit bis zu 27 Grad. Die nächsten Tage gibt es zum Teil weit über 30 Grad.
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1: Gratulation an die Wieler Unihockey-Mannschaft Black Barons. Er hat gerade einen Weltrekord ins FM Island geholt. Mit einer 20 Kilometer langen Unihockey-Passstaffette.
2: Wahnsinn. Wir gehen den Pass gerade weiter an Harry Styles und wünschen euch eine rekordmässig gute Woche.
1: Guten Start.

0: Guten Morgen zum hochsommerlichen Morgentriathlon. Fenster auf, durchlüften, Läden runter.
1: Ja, wir stehen vor der nächsten Hitzewelle und die Hitze, die behalten da sicher auch am liebsten von aussen. Wir wünschen euch darum jetzt einen angenehmen Montagmorgen. 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
0: FM 9:06 ist es.

0: Guten Morgen bei der F1 Wachmacher, 12 ab 6 Uhr. Und Baschi-Fans, aufpasst, wir haben eine wichtige Nachricht für euch.
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0: Aufstehen im Hochsommer, 19 ab 6 Uhr. Und ab morgen verwünscht uns die nächste Hitzewelle mit über 30 Grad. Heute gibt es für euch gut geniessbare 27 Grad und lokal noch ein paar Tropfen.
1: Das sind die Wachmacher in der Ferienzeit. Und viele von euch sagen bei unserer Umfrage auf Social Media, ihr klatscht, wenn ihr neu mit dem Flugi landet.
0: Sogar die Mehrheit klatscht.
1: Ist es so. Wir finden, es gibt noch so viele andere Berufe, die mal einen Applaus verdienen.
0: Ja, vielleicht ja eben gerade die Berufe, die sonst nicht so viel Aufmerksamkeit bekommen. Wie zum Beispiel alle Busfahrerinnen und Busfahrer, wo wir einfach für selbstverständlich nehmen, dass ihr uns jeden Morgen gut ans Ziel bringt. Ja, oder für einen Beruf, der die Gesellschaft etwas davon hat, aber viel zu selten ein Merci bekommen, wie zum Beispiel alle in der Hauswirtschaft oder in der Pflege im Altersheim, wie man selber dort im Zivi war, miterlebt, sind auch jetzt schon wieder wach, zum Morgen machen oder Betten frisch beziehen. Sagt uns, für welche Berufe, dass wir heute Morgen auch mal noch klatschen sollen, auf WhatsApp 0848 22 22 11 per Sprachnachricht oder direkt via FMI's Instagram Story.
1: Und genau dort findet die FMI's-Hörerin Jacqueline. Wir sollen mal für alle Dachdeckerinnen, Dachdecker und Gerüstbauer klatschen, die in dieser prallen Sonne an der Hitze am Krampfen sind. Oder Tronja, sie schickt via FMI's für alle Gemeindearbeiterinnen einen Applaus, die auch immer draußen sind bei jedem Wetter.
0: Und jetzt wir begleiten wir Vollgas. Euch. Da kommt euch ein Applaus.
1: Mit dem Applaus geht es in die neue Woche.
0: Applaus für euch und am meisten Musik oben drauf. Guten Start in die Arbeitswoche.

0: den Siebträger schon eingespannt oder einfach rasch den Knopf drücken beim Vollautomat. Mhm. Egal wie viel Aufwand ihr für den ersten Kaffee vom Tag betreibt, zum Wohl von der F1 Wachmacher.
1: Röstli.
0: Jetzt am 4:30 Uhr.

0: Wir gehen heute Mittag morgen aufstehen, nach dem Wochenende, morgen. Kurz vor dem Halbi. Da freut ihr euch sicher auch schon zum Hören, was bei euren Arbeitsgespänli so gelaufen ist.
1: Ja, vor allem jetzt, wo wieder viele aus der Ferien zurückkommen, da langen wahrscheinlich 1-9 Pause nicht ganz. Vielleicht sind ihr genau darum auch schon ein paar Minuten früher Richtung Arbeit unterwegs, um wieder chillig in die Arbeit zu starten, nach dem Halbi mit dem Nico Santos.
0: Und extra Portion Motivation für den ersten Tag nach der Ferien von der Alexandra Saar. F1 Wachmacher bei euch, dass ihr gerade wieder gut reinstartet. Mhm. Auch mit dem aktuellen Hit von der Tiffany Harris.
1: Eine richtig schöne Perle in den nächsten 20 Minuten für euch.
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0: Montag, der 27. Juli, stöhnt gut auf mit der F1 Wachmacher. Jetzt um 6:30.
4: Ich bin Tina Golatrella. Guten Morgen.
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4: Nach dem Anschlag am Christopher Street Day in Berlin steht die Frage im Raum, weshalb der mutmaßliche Täter auf freiem Fuß war. Schließlich sei er den Behörden bereits bekannt gewesen. Jonathan Ernst.
5: Der 21-jährige Deutsche mit libanesischen Wurzeln ist im November zu Berlin festgenommen worden. Vorher hat er versucht, sich der Terrororganisation Islamischer Staat anzuschliessen. Eine längere Jugendhaftstrafe ist aufgeschoben worden. Dafür hätte er sollen an einem Deradikalisierungsprogramm teilnehmen. Jetzt wird gefordert, dass der erzieherische Gedanke im Jugendstrafrecht nicht mehr höher gewertet wird als der Schutz der Menschheit.
4: Der mutmaßliche Täter Abdul B. wurde gestern Abend bei der Polizeifahndung getötet. In St. Gallen sind in der Nacht auf Sonntag zwei Polizisten bei einer Verfolgungsjagd verletzt worden. Ihr ziviles Einsatzfahrzeug prallte gegen einen Baum, wie die Kantonspolizei St. Gallen mitteilt. Sie hatten einen 24-jährigen Deutschen und einen 26-jährigen Schweizer verfolgt, die sich zuvor einer Kontrolle entzogen hatten. Sie konnten später festgenommen werden. Im Zentrum der US-Stadt Seattle sind bei einer Schießerei mindestens zwei Menschen getötet und mehrere verletzt worden. Der Vorfall ereignete sich auf dem Gelände des Seattle Center, wie die Polizei auf X bekannt gab. Die Hintergründe der Tat sind noch unklar.
2: Sport.
4: In der ersten Runde der neuen Fußballmeisterschaft schlägt St. Gallen den FC Zürich mit 2:1. Lugano gewinnt gegen Aufsteiger Vaduz ebenfalls 2:1. Und IB behauptet sich gegen den FC Sion mit 4:2.
1: 6:30 ist es und auf der Strasse in Graubünden und Ostschweiz ist es noch ziemlich ruhig. Ihr kommt aktuell ohne Probleme ans Ziel. Temperaturen, die machen einen riesen Gump in den nächsten Tagen. Heute gibt es bis zu 27 Grad, die nächsten dann weit über 30 Grad. Aktuell ist es aber noch richtig angenehm. Bei euch in Mollis und Zabtwil messen wir 18, bei euch hier ist es auch 17 Grad. Und heute kann es hier und dort, bevor die Sonne dann so richtig anfängt zu strahlen, auch noch letzte Tropfen geben.
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0: hat schon Hits für Tokyo Hotel oder der DJ alle Farben geschrieben. Zum Glück singt sie jetzt selber. Tiffany Harris, guten Morgen.
1: Morgen.
0: 19 vor 7 ist es.
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4: Herzlich willkommen bei Bonaparte. Mein Name ist Vivian Lin. Wie kann ich Ihnen helfen?
5: Ich wollte fragen, bin ich auf der Seite 12 im Katalog?
4: Ja.
5: Die rechts.
4: Also das T-Shirt für 49,95, ja?
5: Ja. Mhm. Ist die qualitativ gut?
4: Ja, das ist eine gute Qualität.
5: Wie lange geht das, bis sie da ist?
4: Das muss ich noch nachschauen, aber Sie müssen mir noch sagen, welche Größe.
5: Ja, so wie sie da steht. Also, die kann man ja nicht ziehen, oder?
4: Für wer ist es denn?
5: Ja, für uns daheim, oder? Die Althilfe gekündigt.
4: Also, ich meine einfach, Sie haben ja eine Kleidergröße, oder nicht?
5: Hey, bringt denn die keine Kleider selber mit?
4: Wer bringt Kleider mit?
5: Ja, die Frau.
4: Die auf dem Bild?
5: Ja.
4: Das ist ein Model.
5: Ab wann kann die anfangen?
4: Sie kann... Herr Keller, ich glaube... Sie wollen, dass die Frau vom Katalog zu Ihnen kommt, arbeiten in diesem Hemd.
5: Wegen dem Haushalt?
4: Das geht nicht.
5: Die ist nicht mehr rum.
4: Es ist niemand, das sind nur Kleider, die sie kaufen können.
5: Die ist auf der Seite 37. Die sieht noch ähnlich aus wie die anderen. Auf wen kann man sie etwa haben?
4: Haben Sie jemanden, der auf Sie schaut, Herr Keller?
5: Die ist jetzt eben weg.
4: Dann müssen Sie im Spitex anrufen. Ich gebe Ihnen schnell Nummern, die Sie anrufen können.
5: Kann ich Ihnen noch Nummern angeben? Vom FM1?
4: Ja, danke.
5: Herzlich willkommen beim Kellerfon von FM1.
4: Nein, ich gehe auf den Keller rein. So gemein.
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0: Marsch, euer Weckkommando, das sind F1 Wachmacher und der Damiano David macht einfach gute Musik. Und was für ein Sommer, nach letzten Tropfen, da und dort geht es schon im nächsten Sonnentag mit bis zu 27 Grad.
1: Guten Morgen, am jetzt sind gerade 11:07 und vielleicht habt ihr auch schon Bilder von den FC St. Gallen Fans gesehen.
0: Wunderschöne Drohnenaufnahmen.
1: Wahnsinn. Gestern ist das neue benamselte Sitterstadion so richtig eingeweiht worden und Tausende von Fans sind miteinander von den Sitteren ins Stadion gelaufen. Ein mega friedlicher Fanmarsch.
0: Und ein mega Choreo. Mit grün-weißen Zettel in der Hand haben die Fans über die ganze Stadionbreite vom neuen Sitterstadion eben genau den Namen vom Stadion geschrieben.
1: Motivation für unseren FCSG und der holt nach dem Sieg in der Europa League Quali auch gerade den ersten Sieg in der Meisterschaft. Der neue Stürmer Andrin Hunziker schiesst ein 2-1 gegen den FC Zürich, sein erstes Goal in Grün-Weiss.
2: Überragend, überragendes Gefühl. Ich glaube, so kann man starten. Auch für den ganzen Verein, nicht nur mit der Mannschaft, auch die Fans, ist eine Euphorie da. Das spürt man gerade, wenn man ankommt und dann ist es für mich einfach gesehen und es ist umso schöner, dass ich das heute zurückgeben konnte.
1: Fast ein bisschen euphorisch bei Bluesport, der Andrin Hunziker und der überragend Gefühl, dann nehmen wir es hoffentlich mit.
0: Ja, es geht ja Schlag auf Schlag. Am Donnerstag schon das Rückspiel von der Europa League Quali auswärts zu Lissabon gegen das grosse Benfica.

0: Meghan Trainor bringt Big Band mit für euch am Montagmorgen.
1: Lieb's!
0: Und den machen wir gerade noch schöner mit Kelly Clarkson am 5 vor 7 für euch bei der FM1 Wachmacher. Euer Montag-Verschönerungsprogramm. Yeah.

0: Ganz einen schönen Morgen euch mit der FM1 Wachmacher.
1: Morgen.
0: Und was ist eure Lieblingszahl? Ich habe den Verdacht, die vom Remo Forer, die können 20 sein.
1: Oha.
0: Jetzt nämlich Obacht. Er hat im Jahr 2020 The Voice of Switzerland gewonnen.
1: Jawohl.
0: Er hat am Eurovision Song Contest Rang 20 für die Schweiz geholt. Und der Remo Forer hat im gleichen Jahr am 20. Dezember bei der Fernsehshow The Masked Singer Platz 1 geholt. Absolut folgerichtig spielen wir neu hier bei FM1. Schon in den nächsten 20 Minuten, oder?
1: Sehr schön, machen wir.
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3: Ich bin Tina Golatrella. Guten Morgen.
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3: Nach dem Anschlag am Christopher Street Day in Berlin steht die Frage im Raum, weshalb der mutmaßliche Täter auf freiem Fuß war. Schließlich sei er den Behörden bereits bekannt gewesen. Jonathan Ernst.
5: Der 21-jährige Deutsche mit libanesischen Wurzeln ist im November zu Berlin festgenommen worden. Vorher hat er versucht, sich der Terrororganisation Islamischer Staat anzuschliessen. Eine längere Jugendhaftstrafe ist aufgeschoben worden. Dafür hätte er sollen an einem Deradikalisierungsprogramm teilnehmen. Jetzt wird gefordert, dass der erzieherische Gedanke im Jugendstrafrecht nicht mehr höher gewertet wird als der Schutz der Menschheit.
3: Der mutmaßliche Täter Abdul B. wurde gestern Abend bei der Polizeifahndung getötet. In St. Gallen sind in der Nacht auf Sonntag zwei Polizisten bei einer Verfolgungsjagd verletzt worden. Ihr ziviles Einsatzfahrzeug prallte gegen einen Baum, wie die Kantonspolizei St. Gallen mitteilt. Sie hatten einen 24-jährigen Deutschen und einen 26-jährigen Schweizer verfolgt, die sich zuvor einer Kontrolle entzogen hatten. Sie konnten später festgenommen werden. Im Zentrum der US-Stadt Seattle sind bei einer Schießerei mindestens zwei Menschen getötet und mehrere verletzt worden. Der Vorfall ereignete sich auf dem Gelände des Seattle Center, wie die Polizei auf X bekannt gab. Die Hintergründe der Tat sind noch unklar.
4: Sport.
3: In der ersten Runde der neuen Fußballmeisterschaft schlägt St. Gallen den FC Zürich mit 2:1. Lugano gewinnt gegen Aufsteiger Vaduz ebenfalls 2:1. Und IB behauptet sich gegen den FC Sion mit 4:2.
2: 2:07 jetzt gerade und es sieht allen noch tipptopp aus in der ganzen Auschwitz und Graubünden. Weiterhin gute Fahrt euch allen.
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2: Und auch für Buddies im FM1-Land sieht es wunderbar aus. Es gibt heute schon bis 27 Grad, ein Haufen Sonne. Jetzt in der ersten Tageshälfte ganz lokal noch ein paar letzte Tropfen. Und die nächsten Tage steigt das Thermometer auf über 30 Grad.
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1: Welcome back. Wir schauen, dass euer Comeback beim Arbeiten erfolgreich ist.
2: Wir sind auf alle Fälle noch genau die gleichen wie vor der Ferien.
1: Einfach ein bisschen längere Haare. Guten Start euch mit Baker Matt, Rima Farrer und Miley Cyrus.

0: Die nächsten heissen Sommertage kommen. Guten Morgen bei der FM1 Wachmacher. 8:07 ist es.
1: Und da wäre ich manchmal gerne so gut vorbereitet wie du, Felix. Du hast ja schon speziell Eiswürfel vorbereitet.
0: Ja, extra Cold Brew gemacht. Kalten Kaffee. Eingefroren als Kaffee-Eiswürfel. Und mit jedem Grad, wo es wärmer wird die Woche, kann man einen mehr auftauen.

0: Stehen gut auf. 11 ab 7 ist
1: Hello.
0: Es. Komm, bring ihn heim. Singt uns Neff Meister, der Baschi für euch. Mm-hmm. Und wir nehmen ihn beim Wort.
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3: Heute zusammen, ich bin der Baschi und ich komme zu euch.
0: Ja, wir bringen ihn eben nicht nur heim zu euch, sondern gerne auch zu euch auf die Baustelle. In die Sauna.
1: Oh, da wird ich sehen.
0: Oder in die Autogarage. Wo auch immer ihr den Baschi hören wollt, er kommt zu euch und spielt ein Minikonzert am Donnerstag, 13. August.
1: Und es tönt genauso crazy, wie der Baschi eben manchmal ist. Jetzt musst du uns aber schon noch rasch verraten, was deine Idee von diesem Minikonzert ist.
3: Das Ziel von diesem Minikonzert ist, ein bisschen abschalten vom Alltag. Vielleicht hat man eine gute Runde, eine gute Jassrunde. Vielleicht sind es ein paar Freundinnen, die jeden Donnerstag oben vielleicht irgendwie zusammen irgendetwas unternehmen und wieso nicht mal schnell den Baschi sich zu organisieren und ich komme vorbei, ich singe ein paar Songs aus dem neuen Album.
1: Richtig coole Sache also und eben, Baschi ist ein verrückter Typ, darum ist er wirklich eben für alles offen.
0: Ja, sagt uns, wo der Baschi spielen soll, jetzt in der Radio FM1 App und natürlich bringt er auch sehr persönliche Songs mit von seinem aktuellen Album «Bürgin» und so einen geniessen wir jetzt gerade zusammen zum Aufstehen. Ausbauen!

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0: für den Hit von der Holly Humberstone. Mm-hmm. Guten Morgen am 19. Uhr, das Morgen. Sind die F1 Wachmacher bei euch.
1: Und heute freut ihr euch lokal noch über ein paar wenige Tropfen. Nachher wird es immer sonniger und bis zu 27 Grad. Am Wochenende sind ganz viele von euch wieder in der Schweiz gelandet und vielleicht habt ihr im Flugzeug ja auch geklatscht, weil eine Mehrheit von euch macht das, wie ihr uns auf Insta und Facebook sagt.
0: Der Morgenshow würde es nie machen, gell?
1: Nein, hä?
0: Aber es gibt so viele Berufe, die auch wir finden, ihr habt einmal ein grosses Merci oder eben einen Applaus im Radio verdient.
1: Das verdient, ja, das finde ich auch.
0: Heute Morgen kommen wir rüber zum Start in die Woche. Den grossen Applaus morgen bei den F1 Wachmacher. Sagt uns per WhatsApp 0848 22 22 2011, welche Berufe einmal einen extra Applaus verdient haben.
1: Da versteht der F1-Hörer Nico garantiert. Er sagt nämlich, Feuerwehr, Sanitäter und Polizei ist allen klar, wie wichtig diese Berufe sind. Mhm. Oder der Marcel, der hinter allen Leuten in den Metzgereien steht, wenn er auch gerne Fleisch hat, braucht es einfach.
0: Ja, von wem kommt man sonst denn die Rädchen über als Kind?
1: Genau. Und Tobi und Michi, sie wollen Applaus für Landwirtinnen und Landwirte. Ohne euch würde es ja, ganz viel fehlen. Und nochmal ganz einen wichtigen Beruf hat die Manuela von Fischingen.
2: Ich habe den Spenglerberuf gewählt, aber eigentlich geht es um alle Handwerker, die immer draußen sind bei Wind und Wetter, sei es minus 10 Grad, sei es plus 35 Grad. Ich finde einfach, das hat auch mal einen Applaus verdient.
0: Absolut. Der ist für euch alle. Weil ihr jeden Tag in vielen Berufen einen riesen Job macht. Und wir geben euch gerade noch ein Stück extra Power. Jetzt mit der Katy Perry.

0: Guten Montag euch am 7:30 und an was denkt ihr als erstes, wenn ihr den Namen Ray Dalton hört?
1: Vielleicht ja an sein ansteckendes Lachen.
0: Genauso ansteckend wie seine schönen Hits.

0: Das ist F1 bei euch, eine Minute vor um 7:30 Uhr.
1: Okay.
0: Und haben auch gerade so einen Hit, der euch direkt die Maulwinkel aufzieht, wenn ihr ihn hört. Vielen von euch geht es gerade so wie im Morgen schon nach um 7:30 Uhr.
1: Ist einfach so ein grandioser, guter Laune-Hit, nicht? Leonie und Callum Scott mit Stay.
0: Nimmt dann gerade mit. Und da bleiben. Lohnt sich auch für den Michael Patrick Kelly. Mhm. Wir spielen eure meiste Musik bei der F1. Wach mal vor. Joya Malin von da. Geht zum Aufstehen für euch. In den nächsten 20 Minuten.
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0: Jetzt ist genau 7:30 Uhr. Guten Morgen euch.
1: Servus.
4: Ich bin Tina Golatrella. Guten Morgen.
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4: Nach dem Anschlag am Christopher Street Day in Berlin steht die Frage im Raum, weshalb der mutmaßliche Täter auf freiem Fuß war. Schließlich sei er den Behörden bereits bekannt gewesen. Jonathan Ernst.
5: Der 21-jährige Deutsche mit libanesischen Wurzeln ist im November zu Berlin festgenommen worden. Vorher hat er versucht, sich der Terrororganisation Islamischer Staat anzuschliessen. Eine längere Jugendhaftstrafe ist aufgeschoben worden. Dafür hätte er sollen an einem Deradikalisierungsprogramm teilnehmen. Jetzt wird gefordert, dass der erzieherische Gedanke im Jugendstrafrecht nicht mehr höher gewertet wird als der Schutz der Menschheit.
4: Der mutmaßliche Täter Abdul B. wurde gestern Abend bei der Polizeifahndung getötet. In St. Gallen sind in der Nacht auf Sonntag zwei Polizisten bei einer Verfolgungsjagd verletzt worden. Ihr ziviles Einsatzfahrzeug prallte gegen einen Baum, wie die Kantonspolizei St. Gallen mitteilt. Sie hatten einen 24-jährigen Deutschen und einen 26-jährigen Schweizer verfolgt, die sich zuvor einer Kontrolle entzogen hatten. Sie konnten später festgenommen werden. Im Zentrum der US-Stadt Seattle sind bei einer Schießerei mindestens zwei Menschen getötet und mehrere verletzt worden. Der Vorfall ereignete sich auf dem Gelände des Seattle Center, wie die Polizei auf X bekannt gab. Die Hintergründe der Tat sind noch unklar.
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4: In der ersten Runde der neuen Fußballmeisterschaft schlägt St. Gallen den FC Zürich mit 2:1. Lugano gewinnt gegen Aufsteiger Vaduz ebenfalls 2:1. Und IB behauptet sich gegen den FC Sion mit 4:2.
1: Zwei Palbachti und es ist wieder ein wunderbarer Morgen für alle von euch, die auf der Straße in der Ostschweiz und Graubünden unterwegs sind. Ihr habt nämlich überall freie Fahrt. Und wunderbar wird es auch für alle, die es gerne heiß haben. Heute bis 27 Grad, also noch ganz okay, auch für die, die es nicht gerne allzu heiß haben. Die nächsten Tage dann über 30 Grad. Dazu ein Haufen Sonne, heute da und dort vielleicht noch allerletzte Regentropfen. Und aktuell Temperatur auch noch gut zum einmal recht durchlüften. Bei euch in Pfäfer 17, bei euch in Bad Ragaz 18 und bei euch in Amriswil 20 Grad.
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0: Guten Morgen, 19 vor 8.
1: Morgen.
0: Geht noch die Schuhe am Auslüften nach dem Open Air Lumnezia.
1: Ja.
0: Startet gut in Mantic.
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4: Herzlich willkommen bei Bonaparte. Mein Name ist Vivien Lin. Wie kann ich Ihnen helfen?
5: Ich wollte fragen, bin ich auf der Seite 12 im Katalog?
4: Ja.
5: Die rechts.
4: Also das T-Shirt für 49,95, ja?
5: Ja. Ist die qualitativ gut?
4: Ja, das ist eine gute Qualität.
5: Wie lange geht das, bis die da ist?
4: Das muss ich noch nachschauen, aber Sie müssen mir noch sagen, welche Größe.
5: Ja, so wie sie da steht. Also, die kann man ja nicht ziehen, oder?
4: Für wer ist es denn?
5: Ja, für uns daheim, oder? Die Althilfe gekündigt.
4: Also, ich meine einfach, Sie haben ja eine Kleidergröße, oder nicht?
5: Hey, bringt denn die keine Kleider selber mit?
4: Wer bringt Kleider mit?
5: Ja, die Frau.
4: Die auf dem Bild?
5: Ja.
4: Das ist ein Model.
5: Ab wann kann die anfangen?
4: Sie kann... Herr Keller, ich glaube... Sie wollen, dass die Frau vom Katalog zu Ihnen kommt, zu arbeiten in diesem Hemd.
5: Wegen dem Haushalt?
4: Das geht nicht.
5: Die ist nicht mehr rum.
4: Es ist niemand, das sind nur Kleider, die sie kaufen können.
5: Ist die auf der Seite 37? Die sieht noch ähnlich aus wie die anderen. auf wen kann man sie jemanden haben?
4: Haben Sie jemanden, der auf sie schaut, Herr Keller?
5: Die ist jetzt eben weg.
4: Dann müssen Sie im Spitex anrufen. Ich gebe Ihnen schnell Nummern, die Sie anrufen können.
5: Kann ich Ihnen noch Nummern angeben? Vom FM1?
4: Ja, danke.
5: Herzlich willkommen beim Kellerfon von FM1.
4: Nein, ich gehe auf den Keller rein. So gemein.
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0: Guten Morgen. 12 vor 8 Uhr hier und dort einen Regensprutz nehmen wir gerade als Erfrischung mit in dem Montag.
1: Unbedingt, wird wieder über 30 Grad die Woche. Heute 27 mit dem letzten Regenspritzer am Morgen. Mhm. Und habt ihr auch so eine Arbeitskollegin oder einen Arbeitskollegen, der am Montag immer so verrückte Geschichten erzählt? Also ich meine, seit der Felix Papi ist, habe ich das Gefühl, du hättest auch das Potenzial zum Märli-Onkel.
0: Es passiert wirklich alles.
1: Du hast schon angekündigt, du erzählst uns heute das Unglaublichste, was deine Tochter angestellt hat.
0: Ja. Also, Eltern wissen ja, Kinder nehmen alles in die Finger, wo gerade in der Nähe ist.
1: Mhm.
0: Und auch ins Maul. unsere Tochter hat per Zufall das Handy von meiner Frau in die Hand bekommen.
1: Mhm.
0: Ungesperrt.
1: Oh oh.
0: Und sie hat es tatsächlich fertig gebracht, um in einem unaufmerksamen Moment das Netflix-Abo von uns erneuern.
1: Oha, und sie ist noch nicht einmal 10 Monate alt.
0: Nimm mich Wunder, wenn sie anfängt mit Bitcoin handeln.

0: in die neue Woche mit der Euphorie im Buch. 5:08 und so haben wir uns den Saisonstart genau vorgestellt. Unser FCSG gewinnt gegen Zürich dank 3 Zutaten.
1: Feuer, Energie, Leidenschaft, das brauchen wir uns dann.
2: Der überglückliche Captain Lukas Görtler bei Bluesport. Und am Donnerstag braucht es die 3 Sachen wieder beim Europa League Quali-Rückspiel bei Benfica Lissabon.

0: Joy Magic mit F-Mais Wachmacher und der ganz, ganz grossen Stimme. Der Rag and Bone Man ist nur einer von vielen nach dem 8., der extra für euch singt. Zusammen mit dem Calvin Harris am Start. Jetzt ist es vor.
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0: Langsam aber sicher wieder drin starten nach der Ferien. Welcome back. Jetzt wird's 8.
4: Morgen.
5: Ich bin Tina Golatrella. Guten Morgen.
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5: Nach dem Anschlag am Christopher Street Day in Berlin steht die Frage im Raum, weshalb der mutmaßliche Täter auf freiem Fuß war. Schließlich sei er den Behörden bereits bekannt gewesen. Jonathan Ernst.
6: Der 21-jährige Deutsche mit libanesischen Wurzeln ist im November zu Berlin festgenommen worden. Vorher hat er versucht, sich der Terrororganisation Islamischer Staat anzuschliessen. Eine längere Jugendhaftstrafe ist aufgeschoben worden. Dafür hätte er sollen an einem Deradikalisierungsprogramm teilnehmen. Jetzt wird gefordert, dass der erzieherische Gedanke im Jugendstrafrecht nicht mehr höher gewertet wird als der Schutz der Menschheit.
5: Der mutmaßliche Täter Abdul B. wurde gestern Abend bei der Polizeifahndung getötet. In Rapperswil-Jona sind am Wochenende zwei Jugendliche in eine Autogarage eingebrochen. In der Nacht auf Samstag brachen sie einen Schlüsseltresor auf, teilt die Kantonspolizei St. Gallen mit. Mutmaßlich wollten sie Autos stehlen. Als die Polizei vor Ort eintraf, versuchten die Einbrecher zu flüchten. Kurz darauf wurden zwei Schweizer im Alter von 16 und 17 Jahren festgenommen. Im Zentrum der US-Stadt Seattle sind bei einer Schießerei mindestens zwei Menschen getötet und mehrere verletzt worden. Der Vorfall ereignete sich auf dem Gelände des Seattle Center, wie die Polizei auf X bekannt gab. Die Hintergründe der Tat sind noch unklar.
3: Sport.
5: In der ersten Runde der neuen Fußballmeisterschaft schlägt St. Gallen den FC Zürich mit 2:1. Lugano gewinnt gegen Aufsteiger Vaduz ebenfalls 2:1. Und IB behauptet sich gegen den FC Sion mit 4:2.
4: Es bleibt auch diese Woche angenehm auf der Strasse im FM Island. 1 ab 8 ist und ihr habt aktuell in der ganzen Auschwitz und Graubünden freie Fahrt. Kommt gut an.
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4: Vielleicht noch rasch in die Tiefgefrierer schauen. Habt ihr noch Glasse drin?
0: Sicher.
4: Und sonst braucht es unbedingt, weil diese Woche gehen die Temperaturen dann wieder über 30 Grad. Heute bis 27, dazu allmäh Sonne, so länger der Tag geht. Zuerst jetzt am Vormittag und morgen kann es noch allerletzte Tropfen geben.
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0: und dem Morgenshow.
1: Einen guten Morgen.
2: Morgen.
1: Vielleicht sagen dir eure Liebsten nach der Ferien gerade wieder das erste Mal Bye-Bye. Shakira, die singt Die-Die.
0: Einfach gute Musik.

0: starten gute Montag am 7. Uhr. Und wie bereitet ihr euch auf die nächste heisse Woche vor?
1: Also bei mir steht die grosse Flasche Wasser im Kühlschrank, weil da aus dem Hahn ist ja schon lauwarm.
0: Kleiner Tipp für euch, wenn ihr das Wasser noch mit Koffein wollt, pimpen wollt, Eiswürfel aus Kaffee machen und die könnt ihr dann in den nächsten Eiskaffee rein tun.
1: Kaffee mit Kaffee.

0: guter Start am 10 ab 8.
1: Morgen.
0: Und ich weiß nicht, wie es euch geht, aber ich hätte gerne so einen Baschi bei mir. Ja, ja, ich meine, so ein Baschi, der bringt gute Laune mit.
1: Mit so einem Baschi kannst du gut mal ein Bier trinken oder zwei.
0: Und so ein Baschi kann auch noch gut singen.
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0: Ein Applaus für euch alle, die im Detailhandel arbeiten. Mhm. Hat der Solaroy, den wir gerade gehört haben, früher gemacht.
1: Guten Morgen am 18.08. Und heute erwartet euch mit immer mehr Sonne bis 27 Grad. Da sind die Wachmacher am Applaus morgen. Weil nicht nur die Piloten und ihre Crew verdienen nicht Applaus für ihre Arbeit. Es gibt so viele andere Berufe, wo wir mega dankbar sind. Und für euch klatschen wir heute.
0: Also für wer sollen wir klatschen, haben wir euch gefragt. 0848 22 22 11 und der Tobias findet einmal einen grossen Applaus für alle Netzelektriker, die viel draussen sind. Bei Wind, bei Wetter und ohne euch könnte man das Handy nicht mehr laden.
1: Ja.
0: Simon, schickt einen Applaus an alle Hairstylistinnen und Stylisten. Ihr steht auch bei dieser Hitze um die Röchner und Huben herum und gebt alles, dass unsere Haare in Form kommen. Die Carolina, schickt einen Gruß an alle Physios. Ihr bringt uns wieder auf Vordermann.
1: Ja.
0: Auch schon dankbar gewesen. Und Janine wird applaudieren für die Post, für alle am Schalter, aber auch für euch, die Briefe, Postkarten und Päckchen ausliefern. Und wenn ihr jetzt gerade am Morgen hockt, seht ihr sicher auch so wie die Manuela.
2: Guten Morgen, liebes FMI-Team. Ich bin Manuela aus St. Gallen und ich finde Applaus verdient haben auch alle, die in der Bäckerei arbeiten, die zur Nacht früh aufstehen, damit wir am Morgen frische, feine Sachen haben, Gipfeli, Brot und vieles mehr.
1: Wir klatschen für euch am Applausmorgen bei FM1 und danken euch allen, dass ihr auch in Zukunft einen grossartigen und mega wichtigen Job für die Allgemeinheit macht.
0: Und natürlich haben wir euch obendrauf einfach gute Musik für den Start in die Woche.
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0: grossen F-Meister kommt diese Woche in die Schweiz. Der Luis Capaldi. Mhm. Diese Woche am Stars in Town Schaffhausen. Und Nadja aus unserem Morgenteam freut sich schon so fest. Ich glaube, die kann kaum mehr schlafen.
1: Ich glaube auch. Und sie erzählt euch dann sicher voller Emotionen, wie das Konzert am Donnerstagabend war.
0: So lange müsst ihr nicht mehr warten auf den Luis Capaldi. Da kommt er gerade bei der F-Meister Wachmacher mit seinem schönen Hit Survive.

0: Riesenkompliment an die Fans vom FC St. Gallen.
1: Ja, ihr seid der Hammer. Es ist wirklich wahnsinnig, was ihr da einmal mehr auf die Beine gestellt habt. Angefangen mit dem Fanmarsch gestern von den Sitteren ins Stadion.
0: Und auch die Choreo mit dem grossen Sitterstadion-Schriftzug über die ganze Stadionbreite. Ja, da hat uns FC St. Gallen gegen Zürich ja nur können gewinnen. Und mit der doppelten Grammy-Gewinnerin Sabrina Carpenter nehmen wir die Siegermentalität gerade mit in die neue Woche für euch. FM1 spielt am meisten Musik mit gemütlichen Hits wie dem von der Colby Calais und aktuellen, die richtig abgehen, wie dem von der J-Lo und dem David Guetta in der nächsten Viertelstunde.
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0: Guten Morgen im 27. Juli.
1: Moin,
0: das
1: moin.
0: Das sind FM1 Wachmacher. 8:30 Uhr gewesen.
4: Ich bin Tina Golatrella. Guten Morgen.
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4: Der Schweizer Bauernverband lässt sich beim Eintreiben von Mitgliederbeiträgen von den Behörden helfen. In den verschiedenen Kantonen werden die Mitgliederbeiträge teils direkt von den Direktzahlungen abgezogen. Diese Praxis sei fragwürdig, schreibt Tamedia. Der Schweizer Bauernverband hat im vergangenen Jahr 6 Millionen Franken aus Mitgliederbeiträgen eingenommen. In Rapperswil-Jona sind am Wochenende zwei Jugendliche in eine Autogarage eingebrochen. In der Nacht auf Samstag brachen sie einen Schlüsseltresor auf, teilt die Kantonspolizei St. Gallen mit. Mutmaßlich wollten sie Autos stehlen. Als die Polizei vor Ort eintraf, versuchten die Einbrecher zu flüchten. Kurz darauf wurden zwei Schweizer im Alter von 16 und 17 Jahren festgenommen. Auf der spanischen Insel Mallorca haben tausende Menschen gegen den Massentourismus demonstriert. Sie forderten eine Begrenzung der Feriengäste. Die steigende Zahl der Urlauber und der Ferienwohnungen werden für die Wohnungsnot verantwortlich gemacht. Viele Menschen mit einem normalen Einkommen könnten sich auf der Insel kaum noch eine Wohnung leisten. Der Ölpreis ist nach den US-Angriffspausen im Iran deutlich gefallen. So liegt der Preis für ein Fass Rohöl der Nordseesorte Brent bei 92 US-Dollar und liegt damit mehr als 5% im Minus.
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4: In der ersten Runde der neuen Fußballmeisterschaft schlägt St. Gallen den FC Zürich mit 2:1. Lugano gewinnt gegen Aufsteiger Vaduz ebenfalls 2:1 und IB behauptet sich gegen den FC Sion mit 4:2.
1: 8:30 ist es und wir machen nichts mehr Neues an dem Montagmorgen. Ihr habt aktuell in der ganzen Ostschweiz und Graubünden freie Fahrt. Temperaturen, die steigen. Heute mal auf 27 Grad, die nächsten Tage dann wieder über 30 Grad und aktuell überall so um die 20 umeinander. Z'Rezüns bei euch 20, z'Bütschwil 21 und in der Au 22 Grad. Am Vormittag ist möglich, dass es noch allerletzte Tropfen gibt.
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1: Guten Morgen miteinander. Und für alle, die es wegen der Ferien noch nicht mitbekommen haben, über 100 Leute im FM Island haben wir schon gefragt, wie viel Mal in der Woche tönt ihr Wäsche?
2: Seit der Felix der Töchterli hat sicher ein bisschen mehr wie vorher, aber was denkt ihr, habt die meisten gesagt? Da sind natürlich auch die ohne Kind dabei.
1: 0848 22 22 11 jetzt anrufen und 200 Franken im Jackpot abholen mit einer Top-Antwort.
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1: Herzlich willkommen bei Aktenzeichen XY Top-Antwort gesucht.
2: Wie viel Mal pro Woche tünt ihr Wäsche? Das ist die aktuelle Frage.
1: Haben wir über 100 Leute im FM Island schon gefragt. Und jetzt ist die Frage, was haben denn die meisten geantwortet? Guten Morgen, das sind der Felix und der Morgen Joe.
3: Da ist der Thomas von Alstetten. Guten Morgen.
1: Thomas, guten Morgen.
2: Morgen, Thomas.
3: Hallo.
1: Bist du ein Vielwäscher?
3: Nein, ich lasse Wäsche.
1: Ah, bequem.
3: Ja. Ja, genau.
1: Dann ist das deine Antwort. Null Mal.
3: Nein.
1: Also.
3: Ich würde meinen, zweimal in der Woche ist gut.
1: Zweimal in der Woche soll man für dich einloggen, gut?
3: Ja, gern.
1: Und also für das du selber nicht wäschst? Bist also gut? Ja. Du gewünscht, Top-Antwort.
3: Yeah, super. Sehr gut.
1: Aber was wir dazu noch sagen müssen, es ist also ein Foto-Finish. 38,5% haben gesagt, zweimal in der Woche waschen wir. Und 37,5% haben gesagt, einmal. Also ganz, ganz knapp gewünscht du dir 200 Franken im Jackpot.
3: Super, das finde ich gut.
1: Und morgen die nächste Frage und die nächste Chance für euch. 8:30 wieder einschalten.
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0: Wenn ihr auch eine Arbeitskollegin oder einen Arbeitskollegen habt, die sagt, der oder die kann etwas, was ich nicht kann, ja, das geht sogar einem kumpeligsten Popstar der Welt so. Der empfindet auch etwa die Neid.
1: Ja. Der Sheeran hat gerade das letzte Mal zugegeben. Er hätte schon wahnsinnig gern selber den Riesenhit «Ordinary» von Alex Warren geschrieben.
0: Gut, wer hätte den schon nicht gern selber geschrieben? Der Ed Sheeran muss dranbleiben.
1: Mhm.
0: Weil da ist schon der nächste Hit von Alex Warren. «Fever Dream» geht

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1: Es ist die 9. Zeit. 9 jetzt.
2: Morgen.
3: Ich bin Tina Golatrella. Guten Morgen.
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3: Der Schweizer Bauernverband lässt sich beim Eintreiben von Mitgliederbeiträgen von den Behörden helfen. In den verschiedenen Kantonen werden die Mitgliederbeiträge teils direkt von den Direktzahlungen abgezogen. Diese Praxis sei fragwürdig, schreibt Tamedia. Der Schweizer Bauernverband hat im vergangenen Jahr 6 Millionen Franken aus Mitgliederbeiträgen eingenommen. In Rapperswil-Jona sind am Wochenende zwei Jugendliche in eine Autogarage eingebrochen. In der Nacht auf Samstag brachen sie einen Schlüsseltresor auf, teilt die Kantonspolizei St. Gallen mit. Mutmaßlich wollten sie Autos stehlen. Als die Polizei vor Ort eintraf, versuchten die Einbrecher zu flüchten. Kurz darauf wurden zwei Schweizer im Alter von 16 und 17 Jahren festgenommen. Bei Protesten gegen den Massentourismus auf Mallorca ist es zu Zusammenstößen mit der Polizei gekommen. Dabei wurden mindestens 8 Demonstranten verletzt. Zuvor hatten nach Polizeiangaben rund 25.000 Menschen in La Palma unter dem Motto «Mallorca am Limit» friedlich demonstriert. Die Organisatoren fordern eine Begrenzung des Massentourismus. Die Kundgebung eskalierte, als die Polizei den Zugang zum Ort einer geplanten Abschlusskundgebung verhinderte. Der Ölpreis ist nach den US-Angriffspausen im Iran deutlich gefallen. So liegt der Preis für ein Fass Rohöl der Nordseesorte Brent bei 92 US-Dollar und liegt damit mehr als 5% im Minus.
2: 3 ab 9 ist es und immer noch freie Fahrt auf der Strasse in ganz Graubünden und auch in der Ostschweiz kommen weiterhin gut und sicher an.
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2: Ich bin mir ziemlich sicher, dass die ersten von euch, die Ferien haben, schon langsam, aber sicher richtig Badezücht. Gesundheit!
5: Danke.
2: Es gibt nämlich heute bis zu 27 Grad. Die Sonne, die kützelt zum Teil in der Nase. Und die nächsten Tage gibt es dann über 30 Grad.
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0: Mit dem Felix, eine Morgenshow und einfach ganz viel guter Musik.
1: Das ist der perfekte Hit zum Üben, wenn ihr gerade Klavier spielen lernt. Bei mir schon erfolglos durch. Wir überlassen es darum am liebsten Harry Styles. Ich kann es, glaube ich, von uns drei hier am besten.
2: Definitiv.
1: Schönen Montag mit American Girls.

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0: auch ohne hellseherische Fähigkeiten. Weiss ich schon, für welches Konzert viel von euch und vor allem der Morgenshow Tickets kaufen. Für das vom Teddy Swims.
1: Könntest du also noch recht haben. Nächstes Jahr im März kommt er in die Schweiz. Vorverkauf startet der Freitag und bei den Wachmachern haben wir einen neuen gerade als nächstes.
0: Mit der meisten Musik in der nächsten Viertelstunde die Extraportion Sommer von Marquez. Und Zia ist auch mit dabei. Schön darf man begleiten. Hier bei FM1.
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0: Basta.
1: Ja, mit der F1 Wachmacher und viel Applaus in die neue Woche. Ihr findet nämlich genau wie wir, nicht nur Pilotinnen und Crew verdienen Applaus für ihre Arbeit.
2: Wir haben euch darum gefragt, für wer dass wir am Applausmorgen bei F1 klatschen dürfen. Und die beste Antwort auf diese Frage hat die F1-Hörerin Amari, und zwar für alle.

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3: Ich bin Tina Colatrella.
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3: Der Schweizer Bauernverband lässt sich beim Eintreiben von Mitgliederbeiträgen von den Behörden helfen. In den verschiedenen Kantonen werden die Mitgliederbeiträge teils direkt von den Direktzahlungen abgezogen. Diese Praxis sei fragwürdig, schreibt Tamedia. Der Schweizer Bauernverband hat im vergangenen Jahr 6 Millionen Franken aus Mitgliederbeiträgen eingenommen. Bei Protesten gegen den Massentourismus auf Mallorca ist es zu Zusammenstößen mit der Polizei gekommen. Dabei wurden mindestens 8 Demonstranten verletzt. Zuvor hatten nach Polizeiangaben rund 25.000 Menschen in La Palma unter dem Motto «Mallorca am Limit» friedlich demonstriert. Die Organisatoren fordern eine Begrenzung des Massentourismus. Die Kundgebung eskalierte, als die Polizei den Zugang zum Ort einer geplanten Abschlusskundgebung verhinderte. Kanadierinnen und Kanadier reisen gerne, aber nicht mehr in die USA. Seit deren Präsident wieder Donald Trump heißt, ging die Zahl der kanadischen Besuche in den USA bis zum Jahreswechsel um fast einen Viertel zurück. Gleichzeitig seien Reisen im Inland und in andere Länder im vergleichbaren Maße angestiegen. Vorläufige Zahlen des laufenden Jahres bestätigen den Trend. Der Ölpreis ist nach den US-Angriffspausen im Iran deutlich gefallen. So liegt der Preis für ein Fass Rohöl der Nordseesorte Brent bei 92 US-Dollar und liegt damit mehr als 5% im Minus. Vor dem Gotthardtunnel Richtung Süden hat es 5 km Stau. Ihr braucht bis zu 50 Minuten länger. Die Einfahrt Göschene ist gesperrt. Und auch auf der Gotthardstrasse zwischen dem Erstfeld und dem Kreisverkehr Göschene ist der Verkehr überlastet. Dort müsst ihr viel mehr Zeit einrechnen.
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4: Heute ist wieder Bodywetter und zwar perfekt, weil es auch ein bisschen Schatten gibt. Es ist recht sonnig, aber es knallt noch nicht so rein bei Temperaturen bis 27 Grad. Und ganz lokal kann es zwischendurch mal noch einen kurzen Regensprutz geben.
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4: Dass ihr zuerst mal ein bisschen aufholen könnt nach der Ferien, spielen wir euch eine halbe Stunde Hits nonstop. Das ist der Mehr Musik Sommer.

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4: Ich bin Tina Colatrella.
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4: Während lang der A2 tanken geht, muss für den Treibstoff besonders tief in die Tasche greifen. Laut Schweiz heute zahlt man für 40 Liter 20 Franken mehr als üblich. Jonathan Ernst.
5: 2,49 Franken hat letzte Woche ein Liter bleifrei an der Autobahn Shell-Tankstelle zu Bellinzona gekostet. In der gleichen Stadt hat Ferrari AG aber nur 1,75 Franken verlangt, also fast ein Drittel weniger. Umgekehrt hat sogar die Preise um 19 Rappen gesenkt, nachdem der Discounter eine neue Tankstelle aufgemacht hat.
4: Laut Schweiz heute wird sich nun der Preisüberwacher mit dem Treibstoffmarkt beschäftigen. Sollte dessen Analyse Missbrauch ans Licht bringen, kann er bestimmen, dass die Preise gesenkt werden. Die Stadtpolizei St. Gallen hat am Wochenende 6 Personen wegen Verstößen gegen das Feuerverbot angezeigt. 2 Personen wurden am Waldrand bei einem Feuer angetroffen. Bei den 4 anderen Fällen seien Feuer auf Privatgrundstücken, etwa in Feuerschalen, entfacht worden. Alle potenziellen Terroristen zu überwachen, das liegt laut des deutschen Terrorismusexperten Hans-Jakob Schindler personell nicht drin. Den größten Hebel sieht er bei den sozialen Medien. Allerdings würden Rechtsgrundlagen fehlen, um Social Media effektiv zu überwachen. Bei den Schüssen auf einem Festival in der US-Stadt Seattle sind mindestens 3 Menschen getötet und 4 weitere verletzt worden. Ein Tatverdächtiger sei festgenommen worden, teilte die Bürgermeisterin der Stadt mit. Eine weitere Person werde noch gesucht. Die beiden hätten vermutlich aufeinander geschossen. Weshalb ist unklar. Auf der A1 St. Gallen Richtung Zürich auf der Höhe Winkel gibt es Verkehrsbehinderungen nach einem Unfall. Eine Spur ist blockiert.
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6: Sonnencreme-Wahrscheinlichkeit diese Woche bei 100%. Heute schon ist es recht sonnig, höchstens mal mit ganz lokal noch einem Regensprutz und bis zu 27 Grad. Die nächsten Tage steigen die Temperaturen dann wieder über 30 Grad.
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6: Die Regenbogenfahne weht beim Hit von Felix Jähn. Pride, da ist der Felix bei eurem Mikrofon. Hallo.

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5: Für euch im Studio die Laura Kühne.
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5: Der Preisüberwacher wird sich mit dem Treibstoffmarkt beschäftigen. Wie Schweiz heute berichtet, bezahle man beispielsweise entlang der A2 für 40 Liter 20 Franken mehr als üblich. Jonathan Ernst.
6: 2,49 Franken hat letzte Woche ein Liter bleifrei an der Autobahn Shell-Tankstelle in Bellinzona gekostet. In der gleichen Stadt hat Ferrari AG aber nur 1,75 Franken verlangt, also fast ein Drittel weniger. Umgekehrt hat Sogar die Preise um 19 Rappen gesenkt, nachdem der Discounter eine neue Tankstelle aufgemacht hat.
5: Sollte der Preisüberwacher tatsächlich Missbrauch ans Licht bringen, kann er bestimmen, dass die Preise gesenkt werden müssen. Die Stadtpolizei St. Gallen hat am Wochenende 6 Personen wegen Verstößen gegen das Feuerverbot angezeigt. 2 Personen seien am Waldrand bei einem Feuer angetroffen worden. Bei den 4 weiteren Fällen seien Feuer auf Privatgrundstücken, etwa in Feuerschalen, angetroffen worden, heißt es in einer Mitteilung. Aufgrund der anhaltenden Trockenheit gilt im Kanton St. Gallen seit Mitte Juli ein absolutes Feuer- und Feuerwerksverbot. Alle potenziellen Terroristen zu überwachen, das liegt laut des deutschen Terrorismusexperten Hans-Jakob Schindler personell nicht drin. Den größten Hebel sieht er bei den sozialen Medien. Allerdings würden Rechtsgrundlagen fehlen, um Social Media aktiv zu überwachen. Bei den Schüssen auf einem Festival in der US-Stadt Seattle sind mindestens 3 Menschen getötet und 4 weitere verletzt worden. Ein Tatverdächtiger sei festgenommen worden, teilt die Bürgermeisterin der Stadt mit. Eine weitere Person werde noch gesucht. Die beiden hätten vermutlich aufeinander geschossen, weshalb ist unklar. Der Asphalt ist heiss, die Strassen sind aber leer. Das heisst, ihr habt Freifahrt, kommt gut und sichert euch ein Ziel.
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7: Diese Woche ist ein Steigerungslauf. Wir fangen an heute mit recht sonnigem Wetter und bis zu 27 Grad. Morgen sind es dann schon bis zu 30 Grad und bis am Donnerstag steigt das Thermometer auf hitzige 36 Grad im FM Island.
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7: Der Mehr Musik-Sommer bei FM1 nimmt zum Mittag gerade Fahrt auf. Mit Shakira und Burna Boy.

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0: Applaus, Applaus. Ja, für alle, die uns gerade mit dem Mittag versorgen, Sex, weil ihr daheim für Kind kocht oder euren Beruf im Restaurant, in der Dönerbude oder am Bratwurststand ist. Heute ist der Tag, wo wir für euch alle einfach mal klatschen. Weil unser Morgenshow von der FM1 Wachmacher hat zurechtgefunden. Nicht nur Pilotinnen und Crew haben Applaus verdient, wenn das Flugzeug sicher landet. Ihr alle, Landwirtinnen und Landwirte, Netzelektriker, Physios, Hairstylisten, Böstlerinnen. Euch allen haben wir heute schon Danke gesagt für euren Einsatz. 0848 22 22 11. Ronja von Oberurne, wer fehlt noch?
1: Hey, ich würde sagen, wir applaudieren mal für all unsere Gemeindearbeiter und Arbeiterinnen, die tagtäglich, auch jetzt in der grössten Hitze, schauen, dass alles sauber ist, alle Kübel geleert sind, alles gemacht ist. Ich finde, die haben es auch mal verdient, dass man an denen Danke sagt.
0: Also, klatschen wir doch mal stellvertretend für alle, die unser FM Island so schön super behalten. Das ist euer Applaus.
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2: Für euch im Studio Laura Kühne.
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2: Die Stadtpolizei St. Gallen hat am Wochenende 6 Personen wegen Verstößen gegen das Feuerverbot angezeigt. 2 Personen wurden am Waldrand bei einem Feuer angetroffen. Bei den anderen 4 Fällen seien Feuer auf Privatgrundstücken, etwa in Feuerschalen, entfacht worden. Der Preisüberwacher wird sich mit dem Treibstoffmarkt beschäftigen. Wie Schweiz heute berichtet, bezahle man beispielsweise entlang der A2 für 40 Liter 20 Franken mehr als üblich. Jonathan Ernst.
3: 2,49 Franken hat letzte Woche ein Liter bleifrei an der Autobahn Shell-Tankstelle zu Bellinzona gekostet. In der gleichen Stadt hat die Ferrari AG aber nur 1,75 Franken verlangt, also fast ein Drittel weniger. Umgekehrt hat Sogar die Preise um 19 Rappen gesenkt, nachdem der Discounter eine neue Tankstelle aufgemacht hat.
2: Sollte der Preisüberwacher tatsächlich Missbrauch ans Licht bringen, kann er bestimmen, dass die Preise gesenkt werden müssen. Das Bundesamt für Zoll- und Grenzsicherheit will rund 25 Kaderpositionen streichen. Dies soll durch weniger Regionen und Zollstellen erfolgen, berichtet Schweiz heute. Aus 6 Regionalebenen sollen 4 Regionen und aus 23 Lokalebenen sollen 16 Zollstellen werden. Zudem müssen sich die bisherigen Kader neu bewerben. Betroffen sein dürften vor allem Kadermitarbeitende aus dem Fachbereich Warenzoll. Alle potenziellen Terroristen zu überwachen, das liegt laut des deutschen Terrorismusexperten Hans-Jakob Schindler personell nicht drin. Den größten Hebel sieht er bei den sozialen Medien. Allerdings würden Rechtsgrundlagen fehlen, um Social Media aktiv zu überwachen. Der Asphalt ist heiss, die Strassen sind aber leer. Das heisst, ihr habt Freifahrt, kommt gut und sichert euch ein Ziel.
4: Ihr könnt die Eiswürfel schon mal parat machen. Das gibt eine Hochsommerwoche. Heute mit Temperaturen bis 27 Grad. Die nächsten Tage dann deutlich über 30. Ja, Mitte Woche sogar lokal über 35 Grad. Heute haben wir sonniges Wetter und höchstens ganz lokal mal noch einen Regensprotz.

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4: Für euch im Studio Laura Kühne.
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4: Die Stadtpolizei St. Gallen hat am Wochenende 6 Personen wegen Verstößen gegen das Feuerverbot angezeigt. 2 Personen wurden am Waldrand bei einem Feuer angetroffen. Bei den anderen 4 Fällen seien Feuer auf Privatgrundstücken, etwa in Feuerschalen, entfacht worden. Der Preisüberwacher wird sich mit dem Treibstoffmarkt beschäftigen. Wie Schweiz heute berichtet, bezahle man beispielsweise entlang der A2 für 40 Liter 20 Franken mehr als üblich. Jonathan Ernst.
5: 2,49 Franken hat letzte Woche ein Liter bleifrei an der Autobahn Shell-Tankstelle zu Bellinzona gekostet. In der gleichen Stadt hat Ferrari AG aber nur 1,75 Franken verlangt, also fast ein Drittel weniger. Umgekehrt hat Sogar die Preise um 19 Rappen gesenkt, nachdem der Discounter eine neue Tankstelle aufgemacht hat.
4: Sollte der Preisüberwacher tatsächlich Missbrauch ans Licht bringen, kann er bestimmen, dass die Preise gesenkt werden müssen. Das Bundesamt für Zoll- und Grenzsicherheit will rund 25 Kaderpositionen streichen. Dies soll durch weniger Regionen und Zollstellen erfolgen, berichtet Schweiz heute. Aus 6 Regionalebenen sollen 4 Regionen und aus 23 Lokalebenen sollen 16 Zollstellen werden. Zudem müssen sich die bisherigen Kader neu bewerben. Betroffen sein dürften vor allem Kadermitarbeitende aus dem Fachbereich Warenzoll. Alle potenzielle Terroristen zu überwachen, das liegt laut des deutschen Terrorismusexperten Hans-Jakob Schindler personell nicht drin. Den größten Hebel sieht er bei den sozialen Medien. Allerdings würden Rechtsgrundlagen fehlen, um Social Media aktiv zu überwachen. Der Asphalt ist heiss, die Strassen sind aber leer. Das heisst, ihr habt Freifahrt, kommt gut und sichert euch ein Ziel.
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6: Es tut auf und der Tag durch haben die Tropfen Seltenheitswert. Rechten sonnigen Start in die Woche mit 27 Grad für euch heute an dem Montag. Und wenn wir weiter vorausschauen, morgen am Dienstag schon bis zu 30 Grad. Bis am Donnerstag dann über 35 Grad lokal.
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6: Mit dem Felix und gerade 4 Hits am Stück. Das ist der Mehr Musik Sommer für euch zum Geniessen.

Jennifer Lopez mit der Disco-Orgel von David Guetta. Das macht Spass. Und jetzt sagen wir bei FM1 für den Moment, wo viele von euch am Montag einmal brauchen könnt. Einen ruhigen Moment zum Durchschnaufen. Nachdem die Hälfte vom Tag schon wieder geschafft ist, mit dem wunderschönen Song von Shawn Mendes. Mercy.

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0: hat euer Team auch einen Lukas Görtler. Der Captain vom FC St. Gallen, das absolute Vorbild, wenn es um Motivation geht, hat gestern auch nach dem Sieg gegen Zürich bei Blue Sports wieder auf den Punkt gebracht, was es eben braucht.
1: Jeder, der jetzt schon länger hier spielt, der weiß, was man in St. Gallen braucht. Und das ist Feuer, Energie, Leidenschaft.
0: Hoffs Innerfeuer brennt auch bei euch, trotz Feuerverbot im FM Island noch. Und sonst steckt euch Megan Trainor gerade mit guter Laune an.
2: Guten Morgen.

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4: Für euch im Studio die Laura Kühne.
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4: Der Schweizer Bauernverbandspräsident Markus Ritter reagiert auf einen Fake-Brief. Angeblich fordern 300 Bauern den Schweizer Bauernverband auf, sich konsequenter für den Klimaschutz einzusetzen. Bauernverbandspräsident Markus Ritter sagt auf Anfrage von Radio Zentral, der Brief sei nicht echt. Unter anderem würden dort Namen von Personen stehen, die gar keine Bauern seien. 19 der 20 größten Bündner Gemeinden haben das vergangene Jahr mit einem Plus abgeschlossen. Das zeigt eine Auswertung der Nachrichtenagentur Kisten SDA. Nur Thusi schrieb rote Zahlen, schloss aber besser ab als budgetiert. Fachleute weisen aber darauf hin, dass positive Jahresabschlüsse nicht immer die tatsächliche Finanzlage widerspiegeln. Denn viele Gemeinden stünden vor großen Investitionen. Nach dem tödlichen Anschlag auf den Christopher Street Day in Berlin hat sich erstmals der Vater des mutmaßlichen Täters geäußert. Selina Urech.
5: Der Vater beschreibt seinen 21-jährigen Sohn als liebevoll. Sein Sohn habe sich aber in den vergangenen Monaten verändert. Der Vater und seine Familie distanzieren sich, anders als sein Sohn, ganz klar von der Terrororganisation Islamischer Staat. Er habe seinem Sohn sogar verboten gehabt, einen langen Bart zu tragen, weil er das als mögliches Zeichen von Extremismus gesehen hat. Auf die Frage, warum sein Sohn die Tat begangen hat, sagt er zum Spiegel, er glaube, dass sein 21-jähriger Sohn in einer Gehirnwäsche unterzogen wurde.
4: Der Verkauf von Krebsmedikamenten lassen den Pharmakonzern AstraZeneca wachsen. Der Reingewinn des britischen Pharmakonzerns stieg von April bis im Juni um gut 2% auf 2,5 Milliarden US-Dollar. Laut Mitteilung habe sich das Onkologiegeschäft besonders stark entwickelt. Es nahm um 16% zu. Der Asphalt ist heiss, die Strassen sind aber leer. Das heisst, ihr habt Freifahrt, kommt gut und sichert euch ein Ziel.
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6: Diese Woche planen wir wieder Trinkpausen ein. Heute am Montag noch recht angenehm. Bis zu 27 Grad und meistens sonnig. Lokal gibt es auch ein paar Tropfen. Morgen am Dienstag und dann bis am Donnerstag ist es durchgehend sonnig und entsprechend steigen die Temperaturen. Morgen schon auf 30, bis am Donnerstag auf 36 Grad.
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6: 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Komm eigentlich nur rasch den Knopf drücken. Für eine Stunde Hits nonstop für euch.

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3: Für euch im Studio die Laura Kühne.
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3: Der Schweizer Bauernverbandspräsident Markus Ritter reagiert auf einen Fake-Brief. Angeblich fordern 300 Bauern den Schweizer Bauernverband auf, sich konsequenter für den Klimaschutz einzusetzen. Bauernverbandspräsident Markus Ritter sagt auf Anfrage von Radio Zentral, der Brief sei nicht echt. Unter anderem würden dort Namen von Personen stehen, die gar keine Bauern seien. Der Pegel des Bodensees ist erneut auf einen historischen Tiefstand gesunken. Im Untersee liegt der Wasserstand 1,5 Meter unter dem langjährigen Durchschnitt für diese Jahreszeit. Grund sind die anhaltende Trockenheit und der fehlende Schmelzwassernachschub aus den Alpen. Fachleute rechnen damit, dass solche Tiefstände wegen des Klimawandels künftig häufiger auftreten. Nach dem tödlichen Anschlag auf den Christopher Street Day in Berlin hat sich erstmals der Vater des mutmaßlichen Täters geäußert. Selina Urech.
5: Der Vater beschreibt seinen 21-jährigen Sohn als liebevoll. Sein Sohn habe sich aber in den vergangenen Monaten verändert. Der Vater und seine Familie distanzieren sich, anders als sein Sohn, ganz klar von der Terrororganisation Islamischer Staat. Er habe seinem Sohn sogar verboten, einen langen Bart zu tragen, weil er das als mögliches Zeichen von Extremismus gesehen hat. Auf die Frage, warum sein Sohn Tat begangen hat, sagt er zum Spiegel, er glaube, dass sein 21-jährige Sohn in einer Gehirnwäsche unterzogen wurde.
3: Der Verkauf von Krebsmedikamenten lassen den Pharmakonzern AstraZeneca wachsen. Der Reingewinn des britischen Pharmakonzerns stieg von April bis im Juni um gut 2% auf 2,5 Milliarden US-Dollar. Laut Mitteilung habe sich das Onkologiegeschäft besonders stark entwickelt. Es nahm um 16% zu.
2: Kurz nach dem 3 im Blick auf die Ostschweizer und Bündner Strassen. Da sieht es aktuell gut aus. Wir haben keine grösseren Staus. Ich wünsche euch allen eine gute Fahrt.
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2: Bei euch ist es der erste Arbeitstag der Woche bei den langen Hosen. Schon der letzte. Ab morgen gehen Temperaturen auf. Morgen lokal schon gegen die 30 Grad. Dazu ist es hauptsächlich sonnig. Jetzt heute noch der Mix aus Sonne und Wolken mit ganz lokal und noch ein paar weniger Regentropfen.
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2: Wenn ihr Buschauffeuse oder Buschauffeur seid, dann denkt ihr euch vielleicht ab und zu, Scheiße, habe ich ein paar Haltestellen vergessen? Nein, es ist einfach immer noch Sommerferienzeit. Und ruhiger, überall auf den Strassen unterwegs, da begleiten wir euch mit ganz viel Musik. Tali Humberstone, Eminem und Rihanna oder jetzt Iggy Kelly.

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der Chef Mais. Hier am Montag, 27. Juli, also irgendwo zwischen Ferienvertretung und Telefon heute. Das sind noch gerade möglich beim Arbeiten. Und darum habt ihr euch eben noch eine Idee für euch und euer Team. So ein bisschen für die Unterhaltung und die gute Stimmung in der Ferienzeit. Je nachdem kommen da ja tatsächlich bei eurem Geschäft Postkarten geschickt über von den Arbeitsgespänli, die gerade in der Ferien sind. Aber wenn ihr arbeitet und jetzt eben gerade jemand von euch schön entspannt in zwei Wochen Sommerferien abgedüst ist, wieso nicht einmal den Spiess umkehren und eine Postkarte vom Arbeiten aus in die Ferien schicken? Wäre auf jeden Fall mal eine Überraschung.

0: Wie ihr beim Arbeiten, ist sie retour aus der Ferien. Die Wäschmaschine, die hat bei euch zu Hause ein bisschen Pause gehabt, wenn eben Kinder im Lager oder in der Ferien sind. Baby, won't you stay? Und jetzt direkt zu euch in die Wäschküche, da gibt es wieder ein bisschen Schwung, wenn es losgeht. Leonie und Callum Scott sind mit dabei. Oder dann der Klassiker aus den 80ern. The Boys of Summer für euren Montagnachmittag. Don't tell me this is all for nothing. Auch der Dermot Kennedy begleitet euch auf Numbered, geht in den nächsten 20 Minuten.
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0: zügig sind wir unterwegs mit dem Robin Schulz. Und da macht sie gerade mit. Genauso zügig zieht sie mit. Lady Gaga und ihren 2000er Hits Paparazzi. Unter anderem für euch schon parat. Noch ein Punkt.
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0: Noch der letzte fahrige Gipfel vom Znüni-Essen. Es ist Fieri.
5: Für euch im Studio Laura Kühne.
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5: Die Zahl der verunfallten Jugendlichen auf E-Trottinetten nimmt deutlich zu. In den letzten 7 Jahren sind 30 Mal mehr Jugendliche verunfallt, wie das Bundesamt für Straßen mitteilt. Jugendliche seien besonders gefährdet, weil ihnen im Straßenverkehr oft noch die Erfahrung fehle, sagt Judith Hebekäuser von der Beratungsstelle für Unfallverhütung BFU.
6: Sie nehmen vielleicht Gefahren nicht ganz so wahr wie Erwachsene, unterschätzen die Risiken oder sie sind vielleicht nicht 100% aufmerksam unterwegs, weil sie eben diese Risiken unterschätzen. Und für diese Lernphase ist es dann auch typisch, dass die häufigste Unfallursache oft die Missachtung von Vortritt ist zum Beispiel oder die Ablenkung.
5: Aus Sicht der BFU braucht es deshalb neben Prävention vor allem konsequente Kontrollen und Sanktionen bei Regelverstößen. 19 der 20 größten Bündner Gemeinden haben das vergangene Jahr mit einem Plus abgeschlossen. Das zeigt eine Auswertung der Nachrichtenagentur Kisten SDA. Nur Thusi schrieb rote Zahlen, schloss aber besser ab als budgetiert. Fachleute weisen aber darauf hin, dass positive Jahresabschlüsse nicht immer die tatsächliche Finanzlage widerspiegeln. Denn viele Gemeinden stünden vor großen Investitionen. Tausende Feuerwehrleute kämpfen in der Nähe der französischen Großstadt Bordeaux noch immer gegen die Feuerbrunst. Die Flammen sind nur noch 15 Kilometer vor den Außenbezirken der Stadt entfernt. Eine Evakuierung sei derzeit aber nicht geplant, sagte eine Regierungssprecherin dem Sender France Info. Insgesamt sind in der Region rund 220'000 Menschen in Sicherheit gebracht worden.
0: 2:04 und nach wie vor sieht es gut aus auf der Ostschweizer und Bündner Strasse. Haben wir keine grösseren Staus, kommen wir gut an euer Ziel.
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0: Puls beim Arbeiten, sie werden wieder ein Thema in den nächsten Tagen. Oder zumindest ein verlockender Gedanke. Jetzt geht es dann bald drauf auf dem Thermometer. Heute Montag, da geniessen wir noch einigermaßen angenehme sommerliche Temperatur, so um die 25 Grad. Schon morgen geht es dann aber der 30 Grad Grenze entgegen. Dazu bleibt es weiterhin sonnig mit nur ein paar wenigen Wolken am Himmel.
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0: Gerade noch mal schnell die Erinnerung einstellen, dass ihr heute Abend auch sicher daran denkt, um beim Nachbarn noch den Garten zu trinken, wenn ihr eine Ferienvertretung habt. Auf dem Weg am Montagabend entgegen. Hier begleiten wir euch jetzt mit der Taylor Swift.

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Der Keller oder der Estrich wird wieder plündert. Er holt gerade die Fähnchen, die Grossfahne oder einfach die Schweizer Serviette für den 1. August. Ist ja schon wieder der Samstag. Und wir holen jetzt gerade auch einfach schon mal einen Schweizer Powerführer für euch. Den Stress und den Zian mit ihrem Hit How to Heal für euren Wochenstart. Einen schönen Montagnachmittag wünsche ich euch.

0: der Chef Mais für euch Montag, was heisst aufstehen aus dem Liegestuhl. Bei euch in der Ferien, wenn eben Kinder wieder mal daherkommen, weil irgendwie Kittle beim Velo rausgefallen ist. Und für euch kurz Karriere als Velomech, da haben wir euch Begleitung. Mit ganz viel Musik, Shakira und The Burna Boy sind mit dabei. Genau wie der 2000er Hit hier. Timberland und One Republic, Apologize. Oder auch ihr begleitet euch, der Kamerad und Hug Yourself, auch mit dabei in den nächsten 20 Minuten.
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1: Gerade nochmal schnell die Pachtzeit ein bisschen verlängern. Jetzt ist es 16:30 Uhr.
2: Für euch im Studio Lara Kühne.
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2: Die grossen Waldbrände in Frankreich und Spanien dürften hohe volkswirtschaftliche Kosten verursachen. Davon geht laut Nachrichtenagentur AWP der Schweizer Rückversicherer Swiss Re aus. Das genaue Ausmaß lasse sich noch nicht beziffern. Laut Swiss Re haben die Brände in Europa bereits mehr Fläche zerstört als im Schnitt der letzten 20 Jahre. Das flussgekühlte AKW Betznau ist wieder am Netz. Wie der Energiekonzern Axpo mitteilt, wurde Reaktor 1 wieder von den Behörden freigegeben. Die Aare habe sich abgekühlt. Sollten die Temperaturgrenzwerte der Aare für den Betrieb der Reaktoren aber erneut überschritten werden, so würden Maßnahmen ergriffen, hieß es weiter. Der Reaktor 2 war bereits eine Woche zuvor mit reduzierter Leistung zurück ans Netz gebracht worden. Der Pegel des Bodensees ist erneut auf einen historischen Tiefstand gesunken. Im Untersee liegt der Wasserstand 1,5 Meter unter dem langjährigen Durchschnitt für diese Jahreszeit. Grund sind die anhaltende Trockenheit und der fehlende Schmelzwassernachschub aus den Alpen. Fachleute rechnen damit, dass solche Tiefstände wegen des Klimawandels künftig häufiger auftreten. Der Unmut über den Massentourismus auf Mallorca hat einen Höhepunkt erreicht. Nach Polizeiangaben gingen in Palma rund 25.000 Menschen auf die Straße. Die Organisatoren sprechen sogar von 70.000 Teilnehmenden. Sie fordern unter anderem weniger Touristen und mehr bezahlbaren Wohnraum. Die Kundgebung verlief weitgehend friedlich. Am Schluss kam es aber laut Mitteilung zu einzelnen Auseinandersetzungen mit der Polizei.
1: Kurz nach 16:30 Uhr, da läuft es nach wie vor auf der Ostschweizer und Bündner Strasse keine grösseren Staus. Ich wünsche euch allen eine gute Fahrt.
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1: Hi, Moll, es ist frisch von aussen. Da würden wir wahrscheinlich alle zusammen sagen im FM1-Land Ende Woche, wenn wir so Temperaturen hätten wie heute. Die Steinecke haben 23 Grad, die Rüti 24 und die Ischen sind 25. Jetzt geht es eben drauf auf dem Thermometer, morgen dann schon gegen die 30 Grad an. Dazu ist es morgen hauptsächlich sonnig mit nur noch ganz, ganz wenigen Wolken. Heute da bleibt an vielen Orten der Sonnenwolkenmix und ganz, ganz lokal sind wir noch kurz ein paar Regentropfen mit dabei.
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0: Standard Badhose schon ready? Es wird wieder heiß im FM1-Land. Bedeutet sicher eben auch bei euch. Ab ins Body. Und wenn ihr dort seid, dann achtet mal ein bisschen drauf. Ihr seht fix wieder einen von diesen klassischen Body-Typen. Die Top 3 von denen hier für euch mal zusammengefasst. Der Schüttler. Keine Ahnung, was der Hobby Ronaldo das Gefühl hat. Anscheinend, dass er die Liegewiese ein grosser Fußballplatz ist. Meistens kommt er aber nicht allein, sondern in einer kleineren Gruppe, wo jedes Gefühl hat, er könnte theoretisch auch ein Profi sein. Merkt man aber überhaupt nicht. Der Ball landet nämlich überall dort, wo man nicht sollte. Über dem Haag, im Pool oder rund auf dem nächsten Tisch einmal die Nacht ab. Apropos die Nacht. Der Grilluelli. Er ist der, der am Morgen früh nur in die Bade geht, dass er Grillstelle besitzen kann. Dass er am Werk ist, da merkt er ganz einfach, wenn die halbe Liegewiese hustet und kaum mehr etwas sieht, dann ist er am Feuern. Ein bisschen ringer als Essen kommen wir bei unserer nächsten Kandidatin, nämlich der Badi-Kiosk-Verkäuferin. Meistens die Frau vom Badmeister und genau wie er fast eine Kultfigur in der Badi, schon seit x Jahrzehnten dort vertreten. Darum auch mittlerweile schön braun, kennt jeder zweit und immer ein bisschen heiser vom Nummern ausrufen bei der Essensausgabe.
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0: Mit dem Tom Grennan, da richtet er gerade noch schnell das Brief und das Papier für den letzten Termin vom Montagabend. Und auf den Weg dorthin, da begleitet mir euch. Weiterhin mit ganz viel Musik. Mit Musik, die noch ein bisschen Schwung gibt. Die gibt es vom Solo Roy. Hurricane, sein Hit mit dabei, unter anderem für euch nach dem Punkt.
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0: Einen schönen guten Abend hier bei FM1. Wir haben es 5.
1: Ich bin Laura Kühne. Guten Abend miteinander.
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1: Die Zahl der verunfallten Jugendlichen auf E-Trottinetten nimmt deutlich zu. In den letzten 7 Jahren sind 30 Mal mehr Jugendliche verunfallt, wie das Bundesamt für Strassen mitteilt. Die Beratungsstelle für Unfallverhütung BFU spricht sich deshalb für eine Helmpflicht auf motorisierten Gefährten aus, sagt Judith Heberkäuser von der BFU.
3: Das Schutzpotenzial ist echt sehr, sehr hoch. Wir wissen, dass ein Helm die Hälfte der Kopfverletzungen komplett vermeiden kann und sogar 70% der schweren Kopfverletzungen. Und zurzeit ist das die Helmtragquote bei den E-Trottis ziemlich niedrig, vor allem bei Jugendlichen, da ist es unter 5%.
1: Aus Sicht der Beratungsstelle müssten zudem bestehende Regeln konsequenter kontrolliert und Verstöße sanktioniert werden. Tausende Feuerwehrleute kämpfen in der Nähe der französischen Großstadt Bordeaux noch immer gegen die Feuerbrunst. Die Flammen sind nur noch 15 Kilometer vor den Außenbezirken der Stadt entfernt. Eine Evakuierung sei derzeit aber nicht geplant, sagte eine Regierungssprecherin dem Sender France Info. Insgesamt sind in der Region rund 220.000 Menschen in Sicherheit gebracht worden. Das Open Air Lumnezia zieht eine positive Bilanz. Rund 17.800 Besucherinnen und Besucher kamen am Wochenende nach Degen. Damit blieb das Festival zwar leicht unter den Erwartungen, verlief laut den Organisatoren aber ohne Zwischenfälle. Das Open Air Lumnezia fand dieses Jahr zum 40. Mal statt.
0: Kurz nach um 5 Uhr, da haben wir abgesehen von ein paar Feierabendverkehrsstrecken keine grösseren Staus in der Ostschweiz und Graubünden. Allen wünsche ich eine gute Fahrt.
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0: T-Shirts, die verteidigen die Pole Position bei euch im Kleiderkasten. Jetzt die nächsten Tage, da geht es auf dem Thermometer steil drauf. Schon morgen geht es der erste Ort gegen die 30 Grad. Dazu ist es dann morgen ziemlich sonnig mit nur noch ganz wenigen Wolken am Himmel. Für heute der Rest vom Montag weiterhin Mix aus Sonne und Wolken mit ganz, ganz lokal vereinzelt ein paar Regentropfen.
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0: Ich danke, dass ihr da schon um die Nacht, also sicher die von euch, die eben nur die Reste von gestern Abend zum Mittag hatten. Auf den Weg dahin begleite ich jetzt mit dem Red Alton.

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0: Der Lost Frequency ist zum Heimkommen vom Arbeiten und zuerst geht es mal auf Schnitzeljagd, oder? Eine, die euch den Staubsaugerroboter in der eigenen Stube ausgelegt hat. Zum all diesen Kabel noch laufen, Begleitung mit ganz viel Musik, auch nach dem Halbi, dann mit dabei der Robbie Williams. Jennifer Lopez zusammen mit dem David Guetta oder auch Ava Max steht schon parat. My Oh My, der Hits. Unter anderem in den nächsten 20 Minuten.
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0: Jetzt, solange es noch nicht heiss ist, noch eine Runde joggen. Begleitung dazu jetzt mit dem, was zu reden gibt. Es ist 17:30.
4: Ich bin Laura Grüne, guten Abend miteinander.
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4: Die grossen Waldbrände in Frankreich und Spanien dürften hohe volkswirtschaftliche Kosten verursachen. Davon geht laut Nachrichtenagentur AWP der Schweizer Rückversicherer Swiss Re aus. Das genaue Ausmaß lasse es sich noch nicht beziffern. Laut Swiss Re haben die Brände in Europa bereits mehr Fläche zerstört als im Schnitt der letzten 20 Jahre. Das flussgekühlte AKW Betznau ist wieder am Netz. Wie der Energiekonzern Axpo mitteilt, wurde Reaktor 1 wieder von den Behörden freigegeben. Die Aare habe sich abgekühlt. Sollten die Temperaturgrenzwerte der Aare für den Betrieb der Reaktoren aber erneut überschritten werden, so würden Maßnahmen ergriffen, hieß es weiter. Der Reaktor 2 war bereits eine Woche zuvor mit reduzierter Leistung zurück ans Netz gebracht worden. Ein 82-jähriger Mann hat sich heute Vormittag bei einem Unfall auf der Stadtautobahn A1 verletzt. Bei der Ausfahrt Winkeln prallte er gegen einen Wegweiser und kam danach im Wiesland zum Stillstand. Der Mann wurde ins Spital gefahren. Laut der Kantonspolizei St. Gallen liegt ein medizinischer Vorfall im Vordergrund. Es entstand Sachschaden in der Höhe von knapp 100'000 Franken. Der Unmut über den Massentourismus auf Mallorca hat einen Höhepunkt erreicht. Nach Polizeiangaben gingen in Palma rund 25'000 Menschen auf die Straße. Die Organisatoren sprechen sogar von 70'000 Teilnehmenden. Sie fordern unter anderem weniger Touristen und mehr bezahlbaren Wohnraum. Die Kundgebung verlief weitgehend friedlich. Am Schluss kam es aber laut Mitteilung zu einzelnen Auseinandersetzungen mit der Polizei.
0: Der SMI steht kurz vor Börsenschluss mit rund 0,9% im Plus von der St. Gallo Kantonalbank, der Andrin Küng.
5: Der Schweizer Aktienmarkt ist heute mit Gewinn in die Woche gestartet. Der SMI ist im Verlauf des Tages auf einen neuen Jahreshöchststand gestiegen. Für Rückenwind sorgt die Angriffspause im Nahen Osten. Die Hoffnung auf Entspannung drückt auf die Ölpreise und stärkt die Stimmung an den Märkten. Allen voran heute ist die Sika-Aktie. Der Bauchemie- und Klebstoffhersteller bringt morgen seine Halbjahreszahlen und an den Märkten geht man davon aus, dass das Geschäft nach ein paar schwierigen Quartalen wieder auf Wachstumskurs gefunden hat.
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0: 5:30 und es sieht gut aus. Auf der Ostschweizer und Bündner Strasse haben wir abgesehen von ein paar Feierabendverkehrsstocken keine grösseren Staus. Kommen gut an euer Ziel.
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0: Zonenbrüllen, die bleibt definitiv weiterhin ein Thema. Aktuell haben wir jetzt die Tiefe gerade noch 23, St. Gallen 24 und Velsberg 27 Grad auf dem Thermometer. Da geht es jetzt die ganze Woche drauf. Schon mal unter ein Lokal gegen die 30 Grad möglich. Dazu ist es morgen weiterhin hauptsächlich sonnig.
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Habt ihr schon ready? Das Badhose und das Badtüchli. Es wird heiss im FM Iceland die Woche. Das bedeutet sicher auch bei euch, ab ins Body. Und wenn ihr dort seid, dann achtet mal so ein bisschen drauf, rund um euch herum. Da seht ihr fix wieder einen von diesen klassischen Body-Typen. Top 3 hier für euch zusammengefasst. Der Matros. Gerade vor allem an Seebäder seht ihr den. Mit einem Gummiboot kommt er stolz in die Body. Viel mehr als gesehen gehört er aber. Also seine Luftpumpe, die eigentlich ja nur für eine Luftmatratze gedacht ist. Und genau darum geht es auch 2 Stunden mit vollem Einsatz, bis

Boot endlich aufgepumpt ist. Sein Verwandter ist der Kapitän. Mit Sonnenbrille, Grinsen und ausgestreckter Brust läuft er cool mit dem Gummiboot Richtung See. Dort danach geht das Theater dann aber los, weil er wirklich Erfahrung im Rudern hat er offensichtlich nicht. Und wenn er einem so zuschaut, dann hofft er einfach, dass er keine Ente, kein Schwan oder einen Schwimmer überfährt. Der Poser steht den ganzen Nachmittag auf dem 5 Meter oben, macht Sprüche, zwinkert jüngeren Frauen zu und hat einen roten Kopf von der vielen Sonne. Von der Ausstrahlung her könnte man meinen, er ist extrem im Griff, hat Tricks auf dem Sprungturm angeht. Aber nur, weil man ihn praktisch halt nie sieht. Gumpen wie eine Kerze zieht er eben kurz vor dem Party zugeht und niemand mehr zuschaut.

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0: heute Abend zu unterwegs im FM Island und ob auf dem Highway oder auf der ersten Tour im ÖV. Passt überall an für den Montagabend. Trihanna und ihren Hits Don't Stop the Music bringt euch Schwung, unter anderem noch einen Punkt.
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0: Einen schönen guten Abend, hier bei FM1. Es ist 6.
3: Ich bin Laura Kühne. Guten Abend miteinander.
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3: Die SBB hält an Fanzügen für Fußballspiele fest. Sie reagiert damit auf die Zugplakate durch GC-Fans vom vergangenen Wochenende. 85 Züge waren deswegen von Verspätungen betroffen. Die SBB verurteilt den Vorfall scharf und hat Strafanzeige eingereicht. Nun teilt die Bahn mit, dass die Behauptung, dass die SBB-Fanzüge systematisch abbaue, falsch sei. Neu gilt aber für Fanreisen unter anderem ein Verhaltenskodex mit Sanktionen bei Verstößen. 61.000 Menschen haben im vergangenen Jahr an beruflichen Eingliederungsmaßnahmen teilgenommen. Das sind 3.000 mehr als im Vorjahr, wie das Bundesamt für Sozialversicherungen mitteilt. Zwei Drittel schlossen die Maßnahmen erfolgreich ab. Knapp die Hälfte fand danach eine Stelle. Weitere 7.000 waren wieder erwerbsfähig für den ersten Arbeitsmarkt, aber noch ohne Anstellung. Das Open Air Lumnezia zieht eine positive Bilanz. Rund 17.800 Besucherinnen und Besucher kamen am Wochenende nach Degen. Damit blieb das Festival zwar leicht unter den Erwartungen, verlief laut den Organisatoren aber ohne Zwischenfälle. Das Open Air Lumnezia fand dieses Jahr zum 40. Mal statt. Der Unmut über den Massentourismus auf Mallorca hat einen Höhepunkt erreicht. Nach Polizeiangaben gingen in Palma rund 25.000 Menschen auf die Straße. Die Organisatoren sprechen sogar von 70.000 Teilnehmenden. Sie fordern unter anderem weniger Touristen und mehr bezahlbaren Wohnraum. Die Kundgebung verlief weitgehend friedlich. Am Schluss kam es aber laut Mitteilung zu einzelnen Auseinandersetzungen mit der Polizei.
0: Kurz nach um 6 Uhr läuft es nach wie vor auf der Ostschweizer und Bündner Strasse. Keine grösseren Staus. Ich wünsche euch allen eine gute Fahrt.
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0: Wenn es so weitergeht, dann müsst ihr die Jacken an der Garderobe schon bald einmal abstauben. Auch diese Woche bleibt es sonnig und vor allem heiß. Im Verlauf der Woche steigen die Temperaturen über 30 Grad. Jetzt schon morgen geht es lokal gegen 30 Grad Marken an. Dazu auch morgen hauptsächlich sonnig.
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0: Zusammenpacken und ab heimwärts in verdienten Feierabend. Jetzt geht mit Musik aus dem FM Island. Noemi Beser.

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0: Mit Naomi Larendo geht ihr entspannt Richtung Feierabend oder entspannt Richtung Training. So und falls dann eben nochmal Sport und Schweizer angesagt ist, nochmal kurz Entspannung auf dem Weg dorthin mit Olivia Dean. So easy to fall in love. Schwung bei mir wärme übernimmt er den Kenny Loggins, Danger Zone. Und auch am Start für die gute Laune, auch am Montagabend, der Alex Warren und Passenger gerade auch in den nächsten 20 Minuten.
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0: Einen schönen guten Abend hier bei FM1. Es ist 6:30.
3: Ich bin Laura Grüne, guten Abend miteinander.
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3: Die SBB hält an Fanzügen für Fußballspiele fest. Sie reagiert damit auf die Zugplakate durch GC-Fans vom vergangenen Wochenende. 85 Züge waren deswegen von Verspätungen betroffen. Die SBB verurteilt den Vorfall scharf und hat Strafanzeige eingereicht. Nun teilt die Bahn mit, dass die Behauptung, dass die SBB Fanzüge systematisch abbaue, falsch sei. Neu gilt aber für Fanreisen unter anderem ein Verhaltenskodex mit Sanktionen bei Verstößen. Ein 82-jähriger Mann hat sich heute Vormittag bei einem Unfall auf der Stadtautobahn A1 verletzt. Bei der Ausfahrt Winkeln prallte er gegen einen Wegweiser und kam danach im Wiesland zum Stillstand. Der Mann wurde ins Spital gefahren. Laut der Kantonspolizei St. Gallen liegt ein medizinischer Vorfall im Vordergrund. Es entstand Sachschaden in der Höhe von knapp 100'000 Franken. Die europäischen Gaspreise sind im Zuge der wochenlangen Eskalation im Irankrieg auf ein neues Mehrjahreshoch geklettert. Sie sind damit höher als in der Spitze nach Ausbruch des Konflikts Ende Februar, teilt der Energiekonzern Alpiq mit. Die Strompreise sind ebenfalls gestiegen. Sogar wenn politisch eine Lösung gefunden werden sollte, dürfte sich der weltweite Handel mit Öl und Gas erst 2027 normalisieren. Deutschlands Bundeskanzler Friedrich Merz hat politische Konsequenzen aus dem Anschlag auf eine Kundgebung für Queere angekündigt. Merz warf die Frage auf, ob der Anschlag am Rande des Christopher Street Days in Berlin am Samstagabend hätte verhindert werden können. Es sei zwar noch zu früh für diese Frage, man werde aber mit Besonnenheit und auch mit Entschlossenheit reagieren müssen. Das sei die Aufgabe der Regierung, aber auch der Gesellschaft, so Merz weiter.
0: Der SMI schließt heute mit rund 0,7% im Plus von der St. Gallo Kantonalbank der anderen Küng.
4: Der Schweizer Aktienmarkt ist heute mit Gewinn in die Woche gestartet. Der SMI ist im Verlauf des Tages auf einen neuen Jahreshöchststand gestiegen. Für Rückenwind sorgt die Angriffspause im Nahen Osten. Die Hoffnung auf Entspannung drückt auf die Ölpreise und stärkt die Stimmung an den Märkten. Allen voran heute ist die Sika-Aktie. Der Bauchemie- und Klebstoffhersteller bringt morgen seine Halbjahreszahlen und an den Märkten geht man davon aus, dass das Geschäft nach ein paar schwierigen Quartalen wieder auf Wachstumskurs gefunden hat.
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0: 6:30 und da sieht es gut aus. In der Ostschweiz und Graubünden haben wir keine grösseren Staus. Allen wünsche ich eine gute Fahrt.
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0: Die Poolleiter, die hat es jetzt dann wieder streng. Die nächsten Tage wird es heiss im FM1-Land schon morgen. Geht es lokal gegen die 30 Grad an. Dazu ist es hauptsächlich sonnig mit nur ein paar wenigen Wolken am Himmel.
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0: Für den einen von euch ist es ja der erste Feierabend nach der Ferien. Und für den natürlich wieder die beliebtesten und aktuellsten Hits vom Tag. Startet ihr mal auf dem Platz 7 heute direkt bei der Olivia Dean. Ihren Hit So Easy to Fall in Love.

0: Für die Romantikstimmung One Republic, Need Your Love auf dem Platz 2.
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0: Und zum Abendsonne bei euch daheim auf dem Balkon oder Sitzplatz, beim Feierabenddrink oder einfach am Znacht geniessen. Da gibt es jetzt natürlich auch noch den Platz 1 der beliebtesten und aktuellsten Hits vom Tag. Der kommt heute Abend vom Teddy Swims. Das ist Mr. Know-It-All.
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2: Ich bin Laura Grüne, guten Abend miteinander.
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2: 61.000 Menschen haben im vergangenen Jahr an beruflichen Eingliederungsmaßnahmen teilgenommen. Das sind 3.000 mehr als im Vorjahr, wie das Bundesamt für Sozialversicherungen mitteilt. Zwei Drittel schlossen die Maßnahmen erfolgreich ab. Knapp die Hälfte fand danach eine Stelle. Weitere 7.000 waren wieder erwerbsfähig für den ersten Arbeitsmarkt, aber noch ohne Anstellung. Die Schweizerische Nationalbank dürfte im zweiten Quartal einen hohen Gewinn eingefahren haben. Das sagen Ökonomen der UBS. Vor allem die positive Entwicklung an den Aktienmärkten habe dazu beigetragen. Konkret wird erwartet, dass die SNB in der Zeit von April bis Juni einen Gewinn von bis zu 24 Milliarden Franken erzielt hat. Auf dem Bernina Pass ist heute Mittag ein Auto komplett ausgebrannt. Der 29-jährige Lenker und seine Beifahrerin bemerkten den Brand bei Pontresina und konnten sich rechtzeitig in Sicherheit bringen. Beide wurden zur Kontrolle ins Spital nach Samaden gebracht, teilt die Bündner Kantonspolizei mit. Die Straße war für rund 2 Stunden gesperrt und wurde danach für eine weitere einseitig geführt. Der Unmut über den Massentourismus auf Mallorca hat einen Höhepunkt erreicht. Nach Polizeiangaben gingen in Palma rund 25.000 Menschen auf die Straße. Die Organisatoren sprechen sogar von 70.000 Teilnehmenden. Sie fordern unter anderem weniger Touristen und mehr bezahlbaren Wohnraum. Die Kundgebung verlief weitgehend friedlich. Am Schluss kam es aber laut Mitteilung zu einzelnen Auseinandersetzungen mit der Polizei.
3: Sehr gut aus unterwegs, ist also gleich unten durchgehend. Ganz eine gute Fahrt wünsche ich.
4: 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Es geht heiß weiter diese Woche im FM Island. Schon morgen an der ersten Ort geht es gegen die 30 Grad. Dazu ist es auch morgen hauptsächlich sonnig mit ein paar wenigen Wolken am Himmel.
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3: Ich bin Royal Krüppel. Guten Abend.
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3: Die Schweiz schickt 3 Armeehelikopter zur Waldbrandbekämpfung auf die französische Insel Korsika. Zusätzlich reisen 20 Spezialisten zur Brandbekämpfung mit. Das teilt das Verteidigungsdepartement mit. Die ersten Löscheinsätze sollen ab Mittwoch geflogen werden. Die Einsatzdauer sei auf 7 Tage festgelegt worden. Die SBB hält an Fanzügen für Fußballspiele fest. Sie reagiert damit auf die Zugblockade durch GC-Fans vom vergangenen Wochenende. 85 Züge waren deswegen von Verspätungen betroffen. Die SBB verurteilt den Vorfall scharf und hat Strafanzeige eingereicht. Die Behauptung, dass die SBB Fanzüge systematisch abbaue, sei falsch, teilt die SBB weiter mit. Neu gilt aber für Fanreisen unter anderem ein Verhaltenskodex mit Sanktionen bei Verstößen. Schweizer Prides fordern nach dem Anschlag in Berlin mehr Schutz. Das teilen die LGBTIQ-Dachverbände und die Schweizer Pride-Organisationskomitees mit. Die Ereignisse in Berlin würden Fragen zur Sicherheit der Prides in der Schweiz und zum Sicherheitsgefühl der queeren Community aufwerfen. Die Dachverbände sehen trotz bestehender Unterstützung durch den Bund weiteren Handlungsbedarf. Beim Anschlag am Rande des Christopher Street Days in Berlin wurde eine Frau getötet und 29 Menschen verletzt. Es staut auf der A2 Richtung Chiasso zwischen Chiasso Centro und dem Grenzübergang Chiasso Borogheda und zwischen Bellinzona Süd und dem Tunnel Colina d'Oro und dann noch Richtung Gotthard zwischen Quinto und der Dossierstelle Airolo. Dort verlieren wir bis zu 20 Minuten.
4: 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Es geht heiß weiter diese Woche im FM Island. Schon morgen an der ersten Ort geht es gegen die 30 Grad. Dazu ist es auch morgen hauptsächlich sonnig mit ein paar wenigen Wolken am Himmel.
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2: Diese Themen haben heute Schlagzeilen gemacht. Guten Abend.
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2: Die Zahl der verunfallten Jugendlichen auf E-Trottinetten nimmt deutlich zu. In den letzten 7 Jahren sind 30 Mal mehr Jugendliche verunfallt, wie das Bundesamt für Straßen mitteilt. Jugendliche seien besonders gefährdet, weil ihnen im Straßenverkehr oft noch die Erfahrung fehle, sagt Judith Hebekäuser von der Beratungsstelle für Unfallverhütung BFU.
3: Sie nehmen vielleicht Gefahren nicht ganz so wahr wie Erwachsene, unterschätzen die Risiken oder sie sind vielleicht nicht 100% aufmerksam unterwegs, weil sie eben diese Risiken unterschätzen. Und für diese Lernphase ist es dann auch typisch, dass die häufigste Unfallursache oft die Missachtung von Vortritt ist zum Beispiel oder die Ablenkung.
2: Aus Sicht der BFU braucht es deshalb neben Prävention vor allem konsequente Kontrollen und Sanktionen bei Regelverstößen. Die Schweizerische Nationalbank SNB dürfte im zweiten Quartal einen hohen Gewinn eingefahren haben. Das sagen Ökonomen der UBS. Vor allem die positive Entwicklung an den Aktienmärkten habe dazu beigetragen. Konkret wird erwartet, dass die SNB in der Zeit von April bis Juni einen Gewinn von bis zu 24 Milliarden Franken erzielt hat. Nach dem Verlust von 0,5 Milliarden im ersten Quartal dürfte somit ein Halbjahresgewinn von bis zu 23 Milliarden resultieren, wie es in einer Vorschau auf die am Freitag anstehenden SNB-Zahlen heißt. Das Bundesstrafgericht hat die Genfer Privatbank Lombard Odier im Fall Karimova verurteilt. Die Privatbank muss nun eine Buße von 3 Millionen Franken bezahlen. Das Gericht hat zudem die Einziehung von 400 Millionen Franken angeordnet. Ein Verfahren gegen die usbekische Präsidententochter Gulnara Karimova hat das Bundesstrafgericht eingestellt. Dies, weil Karimova Usbekistan nicht verlassen darf. Sie sitzt dort bis 2028 im Gefängnis. Ihr wurde unter anderem Geldwäscherei vorgeworfen.
4: Der Unmut über den Massentourismus auf Mallorca hat einen Höhepunkt erreicht. Nach Polizeiangaben gingen in Palma rund 25.000 Menschen auf die Straße. Die Organisatoren sprechen sogar von 70.000 Teilnehmenden. Sie fordern unter anderem weniger Touristen und mehr bezahlbaren Wohnraum. Die Kundgebung verlief weitgehend friedlich. Am Schluss kam es aber laut Mitteilung zu einzelnen Auseinandersetzungen mit der Polizei.
2: Ein Messerstecher hat heute Mittag in Paris 3 Frauen angegriffen und verletzt. Ein Polizeibeamter, der nicht im Dienst war, habe den Angreifer überwältigt, sagt Frankreichs Innenminister. 2 Frauen im Alter zwischen 19 und 36 Jahren wurden schwer verletzt. Die Hintergründe des Angriffs im Nordwesten der Stadt sind noch unklar.
5: Noch ein paar wenige Regentropfen. Heute hat der Regenschirm schon wieder Pause. Über Nacht bleibt es trocken und auch am Morgen Dienstag. Da ist es dann den ganzen Tag mehrheitlich sonnig. Die Temperatur an der ersten Ort, die geht dann schon wieder gegen die 30 Grad an. Das aktuellste Update von der Ostschweizer und Bündner Strasse gibt es jederzeit in der Radio FM1.
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2: Diese Themen haben heute Schlagzeilen gemacht. Guten Abend.
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2: Die Zahl der verunfallten Jugendlichen auf E-Trottinetten nimmt deutlich zu. In den letzten 7 Jahren sind 30 Mal mehr Jugendliche verunfallt, wie das Bundesamt für Straßen mitteilt. Die Beratungsstelle für Unfallverhütung BFU spricht sich deshalb für eine Helmpflicht auf motorisierten Gefährten aus, sagt Judith Hebekäuser von der BFU.
3: Das Schutzpotenzial ist echt sehr, sehr hoch. Wir wissen, dass ein Helm die Hälfte der Kopfverletzungen komplett vermeiden kann und sogar 70% der schweren Kopfverletzungen. Und zurzeit ist es die Helmtragquote bei den E-Trottis ziemlich niedrig, vor allem bei Jugendlichen, da ist es unter 5%.
2: Aus Sicht der Beratungsstelle müssen zudem bestehende Regeln konsequenter kontrolliert und Verstöße sanktioniert werden.
4: Die SBB hält an Fanzügen für Fußballspiele fest. Sie reagiert damit auf die Zugplakate durch GC-Fans vom vergangenen Wochenende. 85 Züge waren deswegen von Verspätungen betroffen. Die SBB verurteilt den Vorfall scharf und hat Strafanzeige eingereicht. Nun teilt die Bahn mit, dass die Behauptung, dass die SBB Fanzüge systematisch abbaue, falsch sei. Neu gilt aber für Fanreisen unter anderem ein Verhaltenskodex mit Sanktionen bei Verstößen.
2: Durch die großen Waldbrände in Teilen Frankreichs und Spaniens sind erhebliche volkswirtschaftliche Schäden zu erwarten. Dies teilt der Schweizer Rückversicherer Swiss Re mit. Für viele Betroffene fehlten demnach entsprechende Versicherungen. Das genaue Ausmaß lasse sich noch nicht abschätzen. Es gebe aber verschiedene Anzeichen dafür, dass es sich um einen der schwersten Waldbrände handelt, die Frankreich je erlebt hat. Zudem sei es schon das zweite Jahr mit vielen Waldbränden in Europa in Folge. Der Pegel des Bodensees ist erneut auf einen historischen Tiefstand gesunken. Im Untersee liegt der Wasserstand 1,5 Meter unter dem langjährigen Durchschnitt für diese Jahreszeit. Grund sind die anhaltende Trockenheit und der fehlende Schmelzwassernachschub aus den Alpen. Das teilen die zuständigen Behörden der Nachrichtenagentur Keystone STA mit. Fachleute rechnen damit, dass solche Tiefstände wegen des Klimawandels künftig häufiger auftreten. Schweizer Prides fordern nach dem Anschlag in Berlin mehr Schutz. Das teilen die LGBTIQ-Dachverbände und die Schweizer Pride-Organisationskomitees mit. Die Ereignisse in Berlin würden Fragen zur Sicherheit der Pride in der Schweiz und zum Sicherheitsgefühl der queeren Community aufwerfen. Die Dachverbände sehen trotz bestehender Unterstützung durch den Bund weiteren Handlungsbedarf. Beim Anschlag am Rande des Christopher Street Days in Berlin wurde eine Frau getötet und 29 Menschen verletzt.
5: Noch ein paar wenige Regentropfen. Heute hat der Regenschirm schon wieder Pause. Über Nacht bleibt es trocken und auch am Morgen Dienstag. Da ist es dann den ganzen Tag mehrheitlich sonnig. Die Temperatur an der Stadt geht dann schon wieder gegen die 30 Grad an. 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
2: Diese Themen haben heute Schlagzeilen gemacht. Guten Abend.
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2: Die Zahl der verunfallten Jugendlichen auf E-Trottinetten nimmt deutlich zu. In den letzten 7 Jahren sind 30 Mal mehr Jugendliche verunfallt, wie das Bundesamt für Straßen mitteilt. Jugendliche seien besonders gefährdet, weil ihnen im Straßenverkehr oft noch die Erfahrung fehle, sagt Judith Hebekäuser von der Beratungsstelle für Unfallverhütung BFU.
3: Sie nehmen vielleicht Gefahren nicht ganz so wahr wie Erwachsene, unterschätzen die Risiken oder sie sind vielleicht nicht 100% aufmerksam unterwegs, weil sie eben diese Risiken unterschätzen. Und für diese Lernphase ist es dann auch typisch, dass die häufigste Unfallursache oft die Missachtung von Vortritt ist zum Beispiel oder die Ablenkung.
2: Aus Sicht der BFU braucht es deshalb neben Prävention vor allem konsequente Kontrollen und Sanktionen bei Regelverstößen. Die Schweizerische Nationalbank SNB dürfte im 2. Quartal einen hohen Gewinn eingefahren haben. Das sagen Ökonomen der UBS. Vor allem die positive Entwicklung an den Aktienmärkten habe dazu beigetragen. Konkret wird erwartet, dass die SNB in der Zeit von April bis Juni einen Gewinn von bis zu 24 Milliarden Franken erzielt hat. Nach dem Verlust von 0,5 Milliarden im 1. Quartal dürfte somit ein Halbjahresgewinn von bis zu 23 Milliarden resultieren, wie es in einer Vorschau auf die am Freitag anstehenden SNB-Zahlen heißt. Das Bundesstrafgericht hat die Genfer Privatbank Lombard Odier im Fall Karimova verurteilt. Die Privatbank muss nun eine Buße von 3 Millionen Franken bezahlen. Das Gericht hat zudem die Einziehung von 400 Millionen Franken angeordnet. Ein Verfahren gegen die usbekische Präsidententochter Gulnara Karimova hat das Bundesstrafgericht eingestellt. Dies, weil Karimova Usbekistan nicht verlassen darf. Sie sitzt dort bis 2028 im Gefängnis. Ihr wurde unter anderem Geldwäscherei vorgeworfen.
4: Der Unmut über den Massentourismus auf Mallorca hat einen Höhepunkt erreicht. Nach Polizeiangaben gingen in Palma rund 25.000 Menschen auf die Straße. Die Organisatoren sprechen sogar von 70.000 Teilnehmenden. Sie fordern unter anderem weniger Touristen und mehr bezahlbaren Wohnraum. Die Kundgebung verlief weitgehend friedlich. Am Schluss kam es aber laut Mitteilung zu einzelnen Auseinandersetzungen mit der Polizei.
2: Ein Messerstecher hat heute Mittag in Paris 3 Frauen angegriffen und verletzt. Ein Polizeibeamter, der nicht im Dienst war, habe den Angreifer überwältigt, sagt Frankreichs Innenminister. 2 Frauen im Alter zwischen 19 und 36 Jahren wurden schwer verletzt. Die Hintergründe des Angriffs im Nordwesten der Stadt sind noch unklar.
5: Noch ein paar weniger Regentropfen. Heute hat der Regenschirm schon wieder Pause. Über Nacht bleibt es trocken und auch am Morgen Dienstag. Da ist es dann den ganzen Tag mehrheitlich sonnig. Die Temperatur an der Stadt, die geht dann schon wieder gegen die 30 Grad an. 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
2: Diese Themen haben heute Schlagzeilen gemacht. Guten Abend.
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2: Die Zahl der verunfallten Jugendlichen auf E-Trottinetten nimmt deutlich zu. In den letzten 7 Jahren sind 30 Mal mehr Jugendliche verunfallt, wie das Bundesamt für Straßen mitteilt. Die Beratungsstelle für Unfallverhütung BFU spricht sich deshalb für eine Helmpflicht auf motorisierten Gefährten aus, sagt Judith Hebekäuser von der BFU.
3: Das Schutzpotenzial ist echt sehr, sehr hoch. Wir wissen, dass ein Helm die Hälfte der Kopfverletzungen komplett vermeiden kann und sogar 70% der schweren Kopfverletzungen. Und zurzeit ist es die Helmtragquote bei den E-Trottis ziemlich niedrig, vor allem bei Jugendlichen, da ist es unter 5%.
2: Aus Sicht der Beratungsstelle müssen zudem bestehende Regeln konsequenter kontrolliert und Verstöße sanktioniert werden.
4: Die SBB hält an Fanzügen für Fußballspiele fest. Sie reagiert damit auf die Zugplakate durch GC-Fans vom vergangenen Wochenende. 85 Züge waren deswegen von Verspätungen betroffen. Die SBB verurteilt den Vorfall scharf und hat Strafanzeige eingereicht. Nun teilt die Bahn mit, dass die Behauptung, dass die SBB-Fanzüge systematisch abbaue, falsch sei. Neu gilt aber für Fanreisen unter anderem ein Verhaltenskodex mit Sanktionen bei Verstößen.
2: Durch die großen Waldbrände in Teilen Frankreichs und Spaniens sind erhebliche volkswirtschaftliche Schäden zu erwarten. Dies teilt der Schweizer Rückversicherer Swiss Re mit. Für viele Betroffene fehlten demnach entsprechende Versicherungen. Das genaue Ausmaß lasse sich noch nicht abschätzen. Es gebe aber verschiedene Anzeichen dafür, dass es sich um einen der schwersten Waldbrände handelt, die Frankreich je erlebt hat. Zudem sei es schon das zweite Jahr mit vielen Waldbränden in Europa in Folge. Der Pegel des Bodensees ist erneut auf einen historischen Tiefstand gesunken. Im Untersee liegt der Wasserstand 1,5 Meter unter dem langjährigen Durchschnitt für diese Jahreszeit. Grund sind die anhaltende Trockenheit und der fehlende Schmelzwassernachschub aus den Alpen. Das teilen die zuständigen Behörden der Nachrichtenagentur Keystone SDA mit. Fachleute rechnen damit, dass solche Tiefstände wegen des Klimawandels künftig häufiger auftreten. Schweizer Prides fordern nach dem Anschlag in Berlin mehr Schutz. Das teilen die LGBTIQ-Dachverbände und die Schweizer Pride-Organisationskomitees mit. Die Ereignisse in Berlin würden Fragen zur Sicherheit der Prides in der Schweiz und zum Sicherheitsgefühl der queeren Community aufwerfen. Die Dachverbände sehen trotz bestehender Unterstützung durch den Bund weiteren Handlungsbedarf. Beim Anschlag am Rande des Christopher Street Days in Berlin wurde eine Frau getötet und 29 Menschen verletzt.
5: Noch ein paar wenige Regentropfen. Heute hat der Regenschirm schon wieder Pause. Über Nacht bleibt es trocken und auch am Morgen Dienstag. Da ist es dann den ganzen Tag mehrheitlich sonnig. Die Temperatur an der ersten Ort, die geht dann schon wieder gegen die 30 Grad an. 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